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1: Mittwoch,
2: hey.
1: Hallo.
2: Und hier wird erstmal Frühsport gemacht. Was war das denn gerade hier für ein Stretch zur linken Seite? Zur
1: ich weiß auch nicht. Wir sitzen hier schon ein bisschen länger auf unseren Stühlen und bereiten uns vor und lesen noch irgendwelche Sachen und so.
2: Ja,
1: ich habe mir gerade so richtig
2: lange.
1: So eingesackt wie so ein, weiß ich auch nicht, einfach so gehangen und musste mich einmal ganz kurz wieder so.
2: Das fällt mir gerade ein. Ich hätte so gern so einen Sitzsack hier als Schreibtisch.
1: Wäre gefährlich. Wir würden einschlafen, glaube ich.
2: Wahrscheinlich direkt, ne? Nach 5 Minuten wäre hier keine Musik mehr.
3: Ich hätte gerne so einen Gymnastikball, dann würde ich so die ganze Zeit ein bisschen bouncen.
2: Bruder, ich glaube, ich würde dich nicht ertragen, wenn ich die ganze Zeit so hinter meinem PC deinen Kopf
3: so
2: hochrotte.
3: Mal rüberrollen.
1: Mal gucken. Gymnastikball finden wir vielleicht irgendwo. Und zur Not, bevor wir einschlafen, setzen wir uns einfach auf den Stein. So ungemütlich auf den Stein.
2: Ja, klar. Milton, viel Spaß. Mach mal.

0: Wenn's um Gossip geht, dann bin ich dabei. Das sag ich und das sagt auch ihr, zum Beispiel Yassir.
1: Also schon sehr oft eigentlich mit dem Kollegen über alles. Also wenn uns eine Sache schon nervt, dann direkt der nächste wird angeschrieben und dann in der Gruppe und dann reden wir darüber und dann schon so stundenweise bis 3 Uhr morgens oder so reden wir darüber, wie uns das nervt oder was da, wie lustig das ist und dann, ja, das ist schon Alltag bei uns eigentlich.
2: Richtige Lästerschwester, ja. Alter, auch geil. Und ich muss sagen, ich check auch ein bisschen, also manchmal muss man auch so ein bisschen Druck ablassen, gerade in so Situationen, wo man sich vielleicht im Recht fühlt und dann irgendwie Streit war oder so.
0: Ja.
2: Und man kommt dann ja auch so voll in diesen Gossip-Flow rein. Ich check aber auf der anderen Seite auch Luke sehr.
3: Es ist ein Reiz, schon gerade als Gruppe über ein gemeinsames Thema zu sprechen, vielleicht einen gemeinsamen Nenner zu haben. Aber grenzt halt auch sehr schnell an Lästern, Mobbing etc., Ausgrenzung. Und das habe ich früher viel erlebt, deswegen bin ich kein Fan davon.
0: Ja, es darf halt nicht zu persönlich werden, finde ich auch. Also wenn es dann zum Beispiel so jetzt im Arbeitskontext ist, dann kann man sagen, boah, hast du gesehen, was der wieder für eine Kacke gemacht hat?
2: Ja.
0: Also auf die Arbeit bezogen, aber wenn man dann sagt, hast du gesehen, wie scheiße der heute wieder ausgesehen
2: wenn
0: hat?
2: Wenn man auf Mutter geht, dann ist zu
0: genau.
2: viel so, ne?
0: So.
2: Aber guck mal, generell, das fand ich irgendwie auch voll krass, Gossip ist ein Phänomen, was wissenschaftlich bewiesen ist, was quasi Paaren auch so eine emotionale Nähe gibt.
0: Paaren?
2: Also das, ja, aber wir sind ja auch ein Paar auf eine Art, wir sind ein Arbeitspaar.
0: Mäßig.
2: Also würde ich sagen, boah, Leon, Alter, was der schon wieder angestellt hat.
0: Wollte ich auch sagen, Leon, heute Morgen schon, naja.

Die Instagram-Seite ist leer, das heißt, es geht bald wieder los. Ist ja so die neue Rechnung. Wenn jemand seine Instagram-Seite einmal komplett leer macht, dann ist da was im Busch und genau das hat Bad Bunny getan. Also komplett. Es ist kein einziges Bild, kein einziger Post mehr da. Es ist keine Beschreibung oben, nicht mal ein Link zu irgendwas. Er hat sogar sein Profilbild gelöscht. Also ich weiß nicht warum, aber wohl doch, ich weiß warum. Denn ich bin mir relativ sicher, dass da bald neue Musik kommen wird. Das letzte Album von Bad Bunny ist jetzt ungefähr so 2 Jahre her, im Januar. Seine Welttournee hat er abgeschlossen, da war jetzt das letzte Konzert, Ende August haben sie das gespielt. Nochmal zu Hause, alle Freunde waren mit dabei und die haben nochmal richtig Action gemacht in San Juan, in Puerto Rico, nämlich genau da, wo er herkommt. Jetzt ist eigentlich der perfekte Zeitpunkt, Instagram natürlich nochmal ein paar Tage, ein paar Wochen leer zu lassen, aber dann wisst ihr doch, wie das läuft, dann wird da bald so, der erste mysteriöse Teaser kommen und dann irgendwann die Single und dann allerspätestens. Und dann, ich würde sagen, vorm nächsten Sommer, bin ich mir zu 100% sicher, haben wir noch ein neues Album von Bad Bunny. Und bis das da ist,

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0: Jill Corey war das mit Sorry um 6:30.
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2: Werden bei schweren Straftaten K.O.-Tropfen eingesetzt, soll es dafür in Zukunft härtere Strafen geben. Heute befasst sich zum ersten Mal der Bundestag mit einem entsprechenden Gesetzentwurf. Vorgesehen sind in einem solchen Fall mindestens 5 Jahre Haft. Die Abgeordneten von CDU und CSU stehen weiter hinter den geplanten Reformen der Bundesregierung. In einer Sitzung der Unionsfraktion räumte Kanzler Merz eine Mitverantwortung für die schlechten Wahlergebnisse der CDU ein.

0: Boah, ich habe gestern war so ein richtiger Hängertag.
1: Ja, sehr gut eigentlich.
0: Bin zu Hause angekommen, hab 2 Stunden gepennt.
1: Geil.
0: Hab ein bisschen gechillt, was gegessen, so weiter auf dem Sofa gechillt so.
1: Ja.
0: Und ich hatte richtig Bock mal wieder auf so eine Comfort-Serie.
1: Mm.
0: Nix zu actionreich, ist einfach so ein bisschen Unterhaltung. Hab Modern Family angemacht.
1: Mhm.
0: Oder das war so geil, das hat so Bock gemacht. Einfach so dumme Comedy irgendwie so, weißt du?
1: Man braucht aber auch sowohl für Sendungen oder Lieder, Alben, irgendwas, was man sich so anmachen kann.
0: Was ist das bei dir? Drake?
1: Ja, so bestimmte Alben von Drake, so die ersten Drake-Alben, aber wenn ich so, oder sonst gucke ich so Naruto.
0: Ja.
1: Wenn ich manchmal so runterkommen muss und allein irgendwie so denke, oh, dann gucke ich die allerersten Naruto-Folgen.
0: Ja, und dann, geil. Man guckt es auch irgendwie nicht mehr durch, man guckt dann nur so lange, bis quasi dieses Bedürfnis, so gekomfortet zu sein, befriedigt ist quasi, dann ist auch wieder okay. Aber Bruder, ich habe jetzt die letzten Serien war immer zu viel Action, Kriminalität, dies, das, ich brauche mal wieder was Netzes, was mich ins Bett trägt und einschläfen lässt, so, weißt du?
1: Dafür ist Modern Family ja sehr gemütlich.
0: Ach, ja.
1: Vielleicht ist der nächste Song ja euer neuer Comfort-Song jetzt. YC gibt's jetzt mit Power. Kommt gut rein in den Mittwoch, ihr Bremen Next.

0: krank sein und trotzdem zum Sport gehen? Nee, nee. Also, das machen natürlich viele, ist mir vielleicht auch schon mal passiert, das kann aber tatsächlich böse enden.
1: Der schlimmste Fall ist Herztod, plötzlich Herztod.
0: Ja, das sagte Professor Christoph Langer vom Herzzentrum hier bei uns in Bremen.
2: Ja, Marvin, wo der Herbst startet und viele ja auch krank werden, ist es ja auf jeden Fall ein Thema. Was ist denn genau das Problem, wenn man krank Sport macht?
3: Das Immunsystem muss noch mehr arbeiten. Wenn du krank bist, ist dein Immunsystem geschwächt. Und wenn du dann auch noch Sport machst, kommt es an seine Grenzen. Deswegen sollte man pausieren, sagt auch Professor Christoph Langer. Der hat ja schon viele Patienten, die trotz Erkältung Sport gemacht haben, wegen Leistungsdruck. Man möchte im Kader sein, seine Gains verlieren und hat dann einfach Bock weiterzumachen.
2: Ja, man kennt das irgendwie auch so ein bisschen.
3: Was aber auch interessant war, war, dass auch viele Hochleistungssportler diese Überlastungsprobleme bekommen, obwohl die eigentlich nachweisen müssen, dass sie gesund sind. Die müssen sich vom Sportkardiologen ein Zertifikat holen, das zeigt, dass sie eigentlich immer fit sein sollten.
1: Und trotzdem passiert fast jedes Jahr bei diesen großen Wettkämpfen passieren Ereignisse, die man sich überhaupt nicht wünscht. Beispielsweise die Reanimationsfähigkeit während des Wettkampfes, also der Herz-Kreislauf-Stillstand.
0: Eieiei, okay, das will natürlich keiner haben, deswegen gibt es dann irgendwie einen Trick oder einen Test, wo ich sagen kann, ja, ab jetzt kann ich wieder Sport machen?
3: Also Christoph Langer sagt ganz klar, erstmal auskurieren. Es gibt aber auch eine Faustregel.
1: Mindestens 2 Tage, 48 Stunden warten, seit man fieberfrei ist. Besser ist, dass man einfach mal wirklich ein paar Tage Ruhe hat, nicht trainiert, es bei leichten alltäglichen Belastungen wie Treppensteigen und so weiter belässt, der nicht totale Couch-Potato wird, einfach ein gewisses Intervall lässt, einfach keinen Sport zu machen.
2: Ja. Ich check das aber auch so sehr, Digga, du willst dann nicht wieder 2 Wochen brauchen, um im Gym anzukommen, aber lieber 2 Wochen länger noch mal reinkommen, als dann jahrelang gar keinen Sport machen können.
0: Genau.

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0: Praise the Lord ist das hier bei Bremen Next um 7 Uhr. Und was ist eigentlich eure Lieblingsfarbe?
1: Orange.
0: Orange?
1: Orange. So
0: Orange.
1: Wie der Sonnenuntergang.
0: Orange war meine Lieblingsfarbe als Kind.
1: Okay, krass, bist du jetzt erwachsen geworden, jetzt ist Orange out oder was?
0: Nee, ich mag
1: schwarz, keine Farbe.
0: Ich habe nämlich gerade Leon angeguckt und ich finde echt lila mittlerweile geil. Und Leon hat so ein lilanes T-Shirt.
1: Oh, lila und Orange sind aber Kontraste, glaube ich zumindest.
2: In a good way, ja.
1: Ja, aber
2: also wenn ich jetzt noch Orange anhätte, dann wäre cool.
0: Das kannst du jetzt erstmal kurz googeln. Ich warte auch, weil ich da sind
2: ja,
0: Orange.
2: Lila bockt, finde ich auch mittlerweile
0: lila
2: sehr.
0: Lila ist geil, ne? Vor allem so ein ganz dunkles Lila finde ich auch cool.
1: Nevermind. Der Kontrast von Lila ist gelb.
2: Okay, dann matchen wir halt nicht.
0: Schade. Nee. Naja.

0: Und das hier ist das große Thema seit Montag. Zumindest bei uns.
1: Aura.
0: Ja, na klar, die gute alte Aura. Was ist das überhaupt? Kann man das messen? Ist das angeboren? Gibt es Aura überhaupt?
2: Vor allen Dingen muss man diese zwei Sachen auseinanderhalten. Ja? Also Charisma ist ja eine Ausstrahlung, die wir als Persönlichkeit wahrnehmen, als psychologische Wahrnehmung. Die esoterische Aura, das ist die Vorstellung, dass man umgeben ist von so einer Art Farbfeld, an dem man die Persönlichkeit und Charakter und was weiß ich was ablesen kann, ist nach meiner Vorstellung wirklich sind zwei unterschiedliche Paar Schuhe.
3: Aha, das war Frank Wittig aus der ARD-Wissenschaftsredaktion. Also das, was wir als Aura verstehen, ist dann so ein bisschen das Oldschool-Charisma, könnte man, glaube ich, sagen.
0: Ich glaube schon, so habe ich es jetzt zumindest verstanden. Es wäre halt auch ein bisschen sperrig gewesen, wenn Nini Verse in dem Song gerappt hätte, meine Haare, Charisma. Wäre nicht so geil, nee, kann man schon verstehen.
3: Ja, man checkt ja auch, was so mit Aura gemeint ist irgendwie. Aber es gibt tatsächlich Menschen, die dir dann verkaufen wollen, nein, deine Aura ist lila mit Sprenkeln drin. Und das kann ich dir auch zeigen auf zum Beispiel einem Bild, was die dann verkaufen wollen.
2: Das eine ist die Kirlian-Fotografie. Da legt man Hochspannung an, zum Beispiel an der Hand, und die Hand legt man auf eine Fotoplatte und dann gibt es tolle Entladungsbilder. Und es gibt Leute, die gesagt haben, oh, das ist die Aura, die wir fotografieren. Aber das ist kein wissenschaftliches Instrument.
0: Ach, okay. Schade, sieht wahrscheinlich trotzdem cool aus. Also alles in allem, Frank sagt, lasst euch nicht verarschen.
2: Wissenschaftlich gesehen gibt es diese fantastische Aura nicht, die kann ich auch deshalb nicht beeinflussen. Was ich natürlich beeinflussen kann, das ist mein Charisma, also echt meine Ausstrahlung, die Ausstrahlung meiner Persönlichkeit.
0: Na gut, dann einigen wir uns auf Charisma. Nee, das ist mir zu sperrig.
3: Aura.

0: Wer weiß, falls ihr mir jemanden wiederbeleben müsst, könnt ihr euch einfach diesen Song im Kopf vorstellen, denn der hat genau den Takt, den man braucht, wenn man jemanden wiederbeleben will und eine Herzdruckmassage machen muss. Ich stelle mir so vor, drück, drück, drück,
1: ja.
0: Drück, drück,
1: nee,
0: drück.
1: Auch dazwischen.
0: Auch weiter drück.
1: Drück, drück,
0: oh,
1: drück,
0: oh.
1: Drück.
0: Ja, ja, sorry, bei mir wärst du gestorben. Tut mir leid.
1: Wärst du mal dabei gewesen bei den Schülern und Schülerinnen in der Oberschule Rockwinkel. Da waren nämlich gestern Rettungssanitäter, um denen zu zeigen, so funktioniert eine Herzdruckmassage. Und Next Reporter Niklas, der war auch mit dabei.
2: Ich bin hier im Musikraum von der Oberschule Rockwinkel. Die Instrumente stehen aber alle an der Wand und gesungen wird auch nicht. Der Song im Hintergrund ist für den richtigen Rhythmus, denn auf den Tischen liegen so menschliche Reanimationspuppen und an denen übt die 7. Klasse gerade die Herzdruckmassage. Sag mal, Isabella, was machst du denn da gerade genau?
3: Also ich wiederbelebe gerade eine Puppe, um das zu testen. Man muss schon das im gleichen Takt machen, weil wenn es nicht im gleichen Takt geht, dann funktioniert das nicht so gut.
2: Ist es anstrengend ein bisschen?
3: Ja, schon, würde ich sagen.
2: Darf ich auch mal probieren?
4: Ja,
2: eine Hand so?
3: Genau.
2: Wie habe ich das gemacht?
3: Sehr gut.
2: Okay, und was muss man machen, wenn man eine bewusstlose Person findet?
5: Erstmal so ein bisschen schütteln, so hallo, genau. Alles
6: Leben
5: gut,
6: Sie
5: hören Sie mich und so.
6: Und wenn sie atmet, müssen wir die stabile Seitenlage machen. Und wenn sie nicht atmet, dann müssen wir die Herzdruckmassage machen.
7: Also man muss halt eine Hand hier so ungefähr hinten und dann mit den anderen Armen auch so und danach drücken, stark und halt nicht zu schnell.
6: So ein normaler Mensch kann das auch nur 3 Minuten am Stück und dann müsste er eigentlich abwechseln.
2: Also das sieht ja wirklich bei allen richtig stabil aus. Wärt ihr denn jetzt am Start, wenn jemand bewusstlos wird?
8: Auf jeden Fall. Also ich würde jetzt nicht mehr weiterfahren einfach.
9: Dann würde ich da direkt hingehen und den Notruf natürlich rufen und halt dann die Wiederbelebung versuchen.
2: Ich fühle mich hier in der Klasse auf jeden Fall sicher. Next.

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0: Nokia Stars von Drake um 7:30.
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2: Wer anderen heimlich K.O.-Tropfen gibt, soll in Zukunft härter bestraft werden. Ein entsprechender Gesetzentwurf wird heute zum ersten Mal Thema im Bundestag. Der Einsatz von K.O.-Tropfen soll wieder Einsatz einer Waffe eingestuft werden und bei schweren Straftaten mit mindestens 5 Jahren Haft bestraft werden. Die Abgeordneten von CDU und CSU stehen weiter hinter den geplanten Reformen der Bundesregierung. In einer Sitzung der Unionsfraktion räumte Kanzler Friedrich Merz eine Mitverantwortung für den schlechten Wahlergebnis der CDU ein, warb aber weiter für seinen Kurs. Die Stadt Bremen will verstärkt gegen Autoposer und Raser vorgehen. Die Stadtbürgerschaft hat einstimmig beschlossen, dafür unter anderem wieder eine Kontrollgruppe der Polizei einzusetzen. Nach Angaben von Innensenatorin Högel soll es regelmäßige, offene und auch verdeckte Kontrollen geben. Und das Wetter heute Morgen. Wir starten kühl rein. 7 Grad in Bremen, 6 Grad in Oldenburg und 5 Grad in Diepholz. Holy shit, Alter. Es soll aber trocken bleiben, also

0: Location war das von Zurb und Ty Dolla $. Moment. Ja. Warte, nee. Mach dir schon mal weiter. Ich geh mal eben kurz rein. Ich muss mal eben kurz.
1: Digga, was dachtest du denn jetzt? Multitasking sein Vater oder was?
2: Ganz ehrlich, wenn du jetzt noch online Klamotten bestellt hast, dann hast du toxisches Multitasking freigeschaltet.
1: Was? Leon, was?
2: Ja, wenn man nämlich mehrere Dinge gleichzeitig tut und das vor allem auch am Bildschirm, das nennt sich toxisches Multitasking. Also zum Beispiel mal seine Mails checken, wenn man eigentlich in einem Online-Meeting ist. Oder wenn man telefoniert und einfach mal eine Serie schaut.
1: Ja, also oder halt Sendung machen und nebenbei einfach mal mit Mama telefonieren. Grüße gehen raus. Aber ich check das komplett. Also wenn mich jemand anruft, es tut mir so leid, ne? Aber so oft erwische ich mich dann, dass ich noch auf Insta irgendwie am rumscrollen bin und
0: ja.
1: So.
0: Aber man könnte ja auch dann, wenn man es jetzt freundlich formulieren will, sagen, Anka, nutzt einfach die Zeit sehr gut und produktiv.
1: Ja.
2: Ja, aber sorry Anka, für dein oder generell für unsere Gehirn ist das gar nicht mal so geil, denn wer ständig zwischen verschiedenen Dingen wechselt, kann sich irgendwann halt schlechter konzentrieren, fühlt sich gestresster und ist auch einfach schneller genervt.
1: Okay, also ich lasse das dann einfach in Zukunft, Multitasking?
2: Ja, also vielleicht einfach das Multitasking an mehreren Bildschirmen, weil nicht jede Form von Multitasking ist halt direkt scheiße. So Musik hören beim Aufräumen ist zum Beispiel voll chill. Mhm. Problematisch wird es, wenn man sich erwischt, wie man ständig bei einer Aufgabe zum Handy greift und sich einfach nicht mehr auf eine Sache konzentrieren kann.
1: Ja, schuldig. Was
0: okay, was sollen wir was machen? Handy aus dem Fenster schmeißen.
2: Also dann Anker zum Beispiel einfach mal wieder eine Sache nach der anderen machen, Handy einfach mal weglegen, unnötige Tabs schließen und Benachrichtigungen ausmachen oder auch einfach mal Pause machen.
1: Boah. Boah, weiß ich nicht.
0: Mach mal Pause.

Serotonin. Es gibt neue Musik von Anderson .Paak und der ist schon wirklich ein sehr, sehr wilder Typ, denn der kann so eine Musik hier machen mit Bruno Mars. Wir haben ja sogar ein ganzes Album rausgebracht als Silk Sonic. Der Song hier war auch mit dabei. Dann kann er aber auch so eine Musik hier machen mit Fred Again. Ja. Aber er kann auch noch ganz klassisch rappen und Hip-Hop machen. Und das hat er jetzt gemacht. Und zwar nicht alleine, sondern zusammen mit dem Rapper Corday. Auch der ist voll erfolgreich gewesen. Denn das ist schon ein paar Jahre her. 2019 hat er zum Beispiel einen Grammy gewonnen für sein Album The Lost Boy. Und so hat er auch hier und da eine Gold-Single sogar gehabt. Also bei dem lief es sehr, sehr gut. Wobei man auch ehrlicherweise sagen muss, bei Corday lief es jetzt in den letzten Jahren dann auch nicht mehr ganz so krass wie noch so vor 5, 6, 7 Jahren. Deswegen ist das für den jetzt vielleicht nochmal ein guter Push wieder, um zurück so ein bisschen ins Game zu kommen, denn Corday ist auf jeden Fall auch ein krasser Rapper. Anderson .Paak ist sowieso so ein Brain, der irgendwie alles kann, habt ihr ja gerade schon gehört. Spielt auch Instrumente und so, also wirklich sehr, sehr wilder Typ. Und die beiden tun sich jetzt zusammen für ein ganzes Collabo-Album. Das kommt nächsten Monat raus, am 23. Oktober. Heavy is the Crown wird es heißen. Und das hier ist die erste Single. A Good Day von Anderson .Paak und Corday bei Bremen Next für euch.

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0: Ihr Bremen Next um genau 8 Uhr.
1: Mit den wohl sportlichsten Mäusen der Woche, weil Leon, also ich nicht, aber Leon war gestern einfach wirklich noch schwimmen nach der Sendung.
0: Ja. Was hast du gemacht? Kraulen, Rücken, Brust?
2: Nee, erstmal Brust, so langsam starten und dann kraulen. Und ich muss sagen, es war einfach, ich würde es nicht nochmal machen.
1: Aber erzähl mal, du bist 40 Minuten hingefahren. Wie lange bist du geschwommen?
2: 20 Minuten. Ich hatte dann keinen Bock mehr. Ich war dann im Wasser und war so, ja komm, ich schwimme jetzt hier ein paar Runden. Und dann war ich wieder so, boah, nee. Es wurde dann auch schon echt voll und dann waren die Bahnen voll, also die Schwimmbahnen. Und dann war ich irgendwie so nach 20 Minuten, ach, ich war doch jetzt schwimmen, kann ich mir doch auf der Liste schreiben. Aber das Dümmste ist halt einfach, dass ich mir danach einrede, oh mein Gott, ich war schwimmen. Und ich habe wirklich legit danach auf TikTok geguckt, was passiert mit deinem Körper, wenn du einmal schwimmen warst? Wie verändert sich mein Körper, wenn ich jetzt einmal die Woche schwimmen gehe?
0: Fühlst du dich besser nach den 20 Minuten
2: Schwimmen? Ja, ich habe literally Muskelkater.
0: Also, siehst du. Immerhin, 20 Minuten Schwimmen besser als gar nicht.
2: So.
0: Also Leo, mein Respekt hast du.
2: Danke.
0: Macher. Heute wieder?
2: Nein, aber vielleicht morgen.

0: alle, die sich sehr für Popkultur interessieren, Obacht! Denn es gibt jetzt vielleicht ein neues Buch für euch. More Than Gossip von Gizem Celik und More Than Gossip Larissa. Warte mal, das kenne ich doch von TikTok, oder?
1: Stimmt, weil Gizem ist mit More Than Gossip schon lange auf Social Media unterwegs und erklärt da ja immer Phänomene aus der Popkultur. Und jetzt gibt's quasi den Deep Dive dazu in Buchform mit 16 Essays.
2: Okay, 16 Essays, worum geht's da so?
1: Also auf den ersten Blick geht's erstmal um verschiedene Stars.
2: Okay, das Miley.
1: Ja, und Hafti hat es auch mit reingeschafft. Aber Gizem gibt dann anhand dieser Stars Beispiele dafür, dass oft große gesellschaftliche Fragen hinter Gossip stecken.
0: Okay, das klingt jetzt irgendwie doch deeper, als ich dachte. Kannst du uns da mal so ein Beispiel geben?
1: Ja klar, also es geht zum Beispiel darum, wo wir eben bei Hafti waren, dass Rapper oft wütend, aber selten verletzt sein dürfen oder verletzlich. Oder es geht darum, wieso sexuell selbstbestimmte Frauen wie Miley so hart verurteilt und verteufelt werden, warum Fankultur bei BTS sehr politisch sein kann und um noch mehr große Fragen hat Gizem mir erzählt.
3: Wer darf denn der Held sein? Welchen Körper finden wir denn schön? Welche Art von Liebe ist auch normal? Welcher Frau glauben wir? Welchen Mann bewundern wir?
1: Also letztendlich, wie prägt Gossip unsere Sichtweisen und Moralvorstellungen?
2: Okay, krass. Und was meinst du? Ist das was für Leute, die so Gossip und Fankultur lieben und leben?
1: Ja, ich denke schon, aber vielleicht auch für alle, die den Zweck von Gossip besser verstehen wollen, weil da stecken schon viele kluge Gedanken in den Essays. Ich fand jetzt nicht alle 16 gleich stark, aber Gizem teilt auch so ein paar sehr persönliche Stories und ich glaube, viele junge Frauen vor allem können mit einigen Erlebnissen zum Teil auch sehr relaten.
0: More Than Gossip heißt das Buch und wenn ihr denkt, ja, da habe ich übertrieben doll Bock drauf, ich habe gute Nachrichten für euch, wir verlosen nämlich eins. Also wenn ihr es haben möchtet, schreibt uns eine WhatsApp-Nachricht an 0173 76 90 93 und dann seid ihr ganz offiziell drin im Lostopf.

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0: Anka, merkst du, dass ich schon entspannter bin?
1: Ja, ein bisschen.
0: So ein bisschen runtergefahren, so ein bisschen einfach mehr so im
1: Zen-Modus.
0: Genau.
1: Ja, aber was hast du getan?
0: Ich habe gestern mal wieder, wie alle, so 5 bis 6 Wochen Instagram von meinem Home-Bildschirm, zumindest auf dem iPhone, schon mal so runtergenommen, dass ich das jetzt suchen muss und habe mir auch vorgenommen, deutlich weniger reinzugehen. Eigentlich vor allem, wenn ich es irgendwie so jetzt für hier brauche, weil ich mal die Instagram-Seite von irgendeinem Artist checken muss oder so. Hat bis jetzt ganz gut geklappt. Seit gestern Nachmittag, wo ich das gemacht habe, war ich nur einmal kurz vorn, weil ich sowas bei Bad Bunny geguckt habe. Ansonsten gucke ich trotzdem die ganze Zeit aufs Handy, glaube ich. Mache andere Sachen. Also suche nach Flügen, die ich mir niemals leisten kann, wie gerade nach Toronto. Aber zumindest kein Instagram.
1: Ich sag dir, in 2 Tagen ist die Motion von Handy aufmachen, in die App scrollen, auf Instagram klicken, so schnell in deinem Bewegungsablauf drin, dass das wird gar keinen Unterschied mehr machen.
0: Meinst du?
1: 100% ist bei mir auch immer so. Ich lösche TikTok und Instagram auch regelmäßig. Mich kann nichts davon abhalten, dazu doomscrollen.
0: Das könnte passieren. Wir können ja mal am Freitag schauen.
1: Schauen wir mal.

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0: Fucked Up ist das von Nina Chuba und Marco um genau 8:30.
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2: Wer anderen heimlich K.O.-Tropfen gibt, soll in Zukunft härter bestraft werden. Ein entsprechender Gesetzentwurf wird heute zum ersten Mal Thema im Bundestag werden. Der Einsatz von K.O.-Tropfen soll wie der Einsatz einer Waffe eingestuft werden und bei schweren Straftaten mit mindestens 5 Jahren Haft bestraft werden. Der ADAC will, dass die sogenannte 12-Uhr-Regel an Tankstellen wieder abgeschafft wird. Der Automobilclub argumentiert, dass es zwar weniger Preisänderungen gäbe, Benzin und Diesel dadurch aber nicht günstiger geworden seien. Die Stadt Bremen will verstärkt gegen Autoposer und Raser vorgehen. Die Stadtbürgerschaft hat einstimmig beschlossen, dafür unter anderem wieder eine Kontrollgruppe der Polizei einzusetzen. Nach Angaben von Innensenatorin Högel soll es regelmäßige, offene und auch verdeckte Kontrollen geben. Und das Wetter heute sehr angenehm. Es soll trocken bleiben, nur ein paar Wolken und mal ein bisschen Sonne zwischendurch. Ein bisschen Wind kommt auch dazu, aber Temperaturen gerade so zwischen 8 und 12 Grad. So an der Küste ist es ein bisschen wärmer als im Inland. Und später geht das noch hoch auf 19 Grad.
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0: Ey, ganz ehrlich, diese 12 Uhr Tankregel ist so merkwürdig.
2: Ich habe das letztens, gar nicht mehr mitbekommen, dass es noch da ist.
0: Ja, das ist noch da. Und ich war letztens um kurz nach 12, 12:30 oder so, mal irgendwie an der Tankstelle, aber auch nur, weil ich mir was zu trinken kaufen wollte. Mm. Ich schwöre, die zwei hinterm Tresen sind da fast eingepennt. So, oh, der eine saß dort so übertrieben gechillt, die andere hat so aufs Handy geguckt, weil es natürlich komplett ausgestorben leer ist, weil um 12 Uhr die Preise so hochballern. Ja. Und komplett das Gegenteil, ich musste Anfang der Woche tanken, hab nicht auf die Uhr geguckt, war da einfach und es war 11:30 und ich musste mich da so halb in die Schlange stellen, weil jede Zapfsäule voll war. Bei der gleichen Tankstelle, nur gestört. So 2 Wochen später.
2: Man stellt mal vor, so ein paar Leute haben so ihren E-Wagen und fahren so richtig entspannt an der Tanke vorbei, denken sich so, boah, gleich Steckdose zu Hause und gib ihm, Alter, ihr Hunde.

endlich auf mit diesem Lied hier. Das ist das Original. 2012 ist es rausgekommen. Somebody That I Used To Know von Gotye. Und jetzt ist eine neue Version rausgekommen. Beziehungsweise es sind in den letzten Jahren sehr viele neue Versionen rausgekommen von diesem Lied. Natürlich die hier. Von Doechii, Anxiety. Dann hat sich aber auch der DJ und Produzent Fischer irgendwann mal das Original gekrallt und das hier draus gemacht. Und jetzt ist der nächste an der Reihe. Wer fehlt noch? Einer der größten DJs, vielleicht der größte, vielleicht der bekannteste DJ, den es jemals gegeben hat. Ja, na klar. David Guetta hat sich auch nochmal gedacht, weißt du was, Somebody That I Used To Know, dann könnte ich doch mal im Jahr 2026 einen Remix draus machen. Warum denn nicht? Ja, hat er gemacht. Also für alle, die nicht genug von diesem Lied kriegen können, hier ist noch eine neue, weitere Version von Somebody That I Used To Know.

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1: Aura. Ja, ja, wir gehen rein. Diese Woche ist unsere Aura-Woche und da wollen wir natürlich auch von euch wissen, was hat hier in Bremen eigentlich Aura? Wir haben auf Instagram so einen Real Talk gemacht, kennt ihr vielleicht. Und ihr habt abgestimmt, was Aura hat und was vielleicht auch eher nicht.
2: Lernen. Ja, zum Beispiel die Straßenbahnlinien und da hat laut euch die Linie 4 und die N10 am meisten Aura. Hm. Auf Platz 3 bekommt die Linie 6 und die Linie 2 hat laut euch am wenigsten Aura.
0: Aber Linie 2 ist doch sogar eine der längsten, die geht doch hier durchs Viertel und überhaupt bis nach Rüpeling hin.
1: Aber die N10 fährt nachts und das meistens auch verlässlich. Also ich check schon, dass das, wenn man dann auf dem Weg von der Party nach Hause ist, irgendwie so mehr Aura bekommt.
2: Safe, auf jeden Fall.
0: Gibt es denn noch irgendwas, was Minus-Aura hat in Bremen?
2: Ja, da waren sich alle ziemlich sicher. Silvester am Silwall hat einfach keine Aura.
0: Oh.
2: Genauso wie jemand aus der Bremen-Liga daten. Und Beach Row wohnen in Bremerhaven hat für 60% von euch auch gar keine Aura.
0: Okay. Boah, das ist schon böse. Also so Bremen-Liga-Daten ist natürlich auch fies direkt. Ja. Silvester am Silwall finde ich schon sehr wild, weil ich habe da mal eine Zeit lang gewohnt und ich fand schon, es war ein sehr aurahafte
1: Silvester. Ich hätte auch gedacht, dass das mehr Aura abbekommt, ehrlich gesagt.
2: Es gibt andere Stadtteile, die da auf jeden Fall mehr Aura haben, zum Beispiel die Neustadt und das Steintor, die teilen sich so den Platz 1. 44% von euch sagen, das Steintor, 36%.
0: Da sind wir ja wieder am
2: Neustadt.
0: Silwall.
2: Ja, genau. Und Platz 3 teilt sich sogar Teneva und Gröpeling zusammen. Also der Stadtteil war ein bisschen schwierig, glaube ich. Ihr habt uns nämlich auch geschrieben, dass Huchting, Hemeling, Bremerhaven und Walle Aura haben. Also eigentlich ganz Bremen Aura.
1: Okay, naja gut, das ist dann auch ein Fazit, I guess. Gab es dann noch so spezifische Dinge, die Aura haben? Da war ja auch so ein Antwortfeld, ne?
2: Ja, voll. Und das habe ich auch sehr gefühlt. Und zwar nachts über die Wilhelm-Kaisen-Brücke laufen.
0: Oh, jo.
2: Dann der Blumenthaler SV und scharfer Rollo.
1: Okay, Bremen.
0: Also im Blumenthal-Trikot mit dem scharfen Rollo einmal über die Wilhelm-Kaisen-Brücke und ihr seid einfach auf Max-Level angekommen. Yeah,

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0: Abends Around war das hier bei Bremen Next um genau 9.
1: Und der Mond ist anscheinend in Retrograde, weil wir schlafen alle scheiße hier bei Next gerade.
0: Ist so, alle haben schlecht geschlafen, irgendwie heute Nacht, vielleicht ihr auch und ja, vielleicht hat es mit dem Mond zu tun,
1: ey,
0: vielleicht
1: auch
0: nicht.
1: Apropos Mond, ich habe das Gefühl, man sieht die Sterne gerade richtig gut und jeden Morgen, wenn ich losfahre zunächst, sehe ich ein bestimmtes Sternenbild und zwar den Gürtel des Orion. Das sind so drei Sterne, die so direkt nebeneinander sind und dann kann man direkt das ganze Sternbild erkennen. Ich finde das irgendwie toll. Ich fühle mich direkt verbunden mit dem Universum und den Sternen. Toll.
0: Trotzdem bist du müde.
1: Ja, scheiße,
0: also,
1: müde, Mann.
0: Die Sterne sind schon
1: unnormal müde.

0: Midnight Sun war das von Sarah Larsson um gleich 10 nach 9. Wisst ihr noch, wer euer allererster Promi-Crush war?
1: Hannah Montana. Also Hannah Montana war meine erste große Liebe, Miley Cyrus. Ich fand sie so toll. Ich finde sie immer noch so, so toll.
0: Ja, das war Giselle und bei ihr ist die Lage ganz offensichtlich sehr klar. Ihr Papa hat ihr dann jede Zeitschrift gekauft. Ihre Mama hat mit ihr immer diese Promi-Sendung geguckt. Also da gab es dann zu Hause die volle Miley Cyrus-Packung.
2: Ja, die volle Packung, bis dann plötzlich sehr negativ über Miley geredet wurde. Da hat sie sich dann gedacht irgendwie, ja, das muss doch besser gehen. Und mittlerweile hat sie mit More Than Gossip dann einen eigenen Social-Media-Kanal, auf dem sie auch wirklich erfolgreich über Promi-Gossip diskutiert.
1: Irgendwann bin ich auch auf den Trichter gekommen, dass es mir nicht gefällt, wie in Deutschland über Stars gesprochen wurde, als ich jünger war, weil ich es eben dann doch auch immer sehr gehässig fand. Gossip kann sehr schädlich sein und sehr unempathisch. Und deswegen dachte ich mir dann mit 19, 20, ich will jetzt selber darüber sprechen. Eben auch aus dieser Fanperspektive heraus, mit Wertschätzung.
0: Ja, Gossip mit Empathie, das ist so Gisems Motto, weil sie sagt, und jetzt wird es fast schon so ein bisschen philosophisch, aber ich finde, eigentlich hat sie total recht, wenn wir über andere Menschen reden, egal ob die jetzt bekannt sind oder nicht, dann lernen wir meistens auch was über uns selbst.
1: Das ist ja so ein bisschen mein Take, also dass Popkultur und dass Stars oft so ein Moraltest sind für uns. Das ist wie so eine Bühne, wo wir unsere Empathie an uns selbst erstmal an anderen üben, weil die sind ja weit weg.
2: Boah,
1: ja.
2: Das ist so weise. Und wenn ihr auch ein bisschen weiser werden wollt, wenn es um Gossip geht und wie eigentlich so Gossip die Welt beeinflusst, Gisems Buch More Than Gossip ist jetzt neu draußen und wir verlosen auch ein Buch von ihr. Also schickt uns gerne WhatsApp an die 0173 76 90 93.

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manchmal, da passieren so Songs auch einfach aus Zufall. Und genauso ist das jetzt passiert. Die Band Clean Bandit hat sich nämlich zusammengetan mit der Sängerin Chloe und dem Sänger Omar Lay. Und einfach nur, weil die alle aus Versehen gerade zeitgleich in L.A. waren und sich kannten. Und dann haben die ein bisschen so miteinander abgehangen. Und irgendwann meinte jemand, ey, lass doch einfach ins Studio gehen, ein bisschen Mucke machen. Die machen ja wahrscheinlich auch eh den ganzen Tag nichts anderes, wenn die alle Musiker sind. Ich glaube, man hat dann auch automatisch so einen Drive. Man fängt an, über Musik zu schnacken. Und dann sagt man, lass doch mal, ey, mal rübergehen. Dann ein bisschen gucken wir mal, was so passiert. Ja, und offensichtlich ist ein ganzer Song passiert. Company heißt der. Und bei Clean Bandit wird in den nächsten Wochen und Monaten auch noch viel mehr passieren. Denn sie wollen nächstes Jahr ein neues Album rausbringen. Das letzte ist auch schon ein bisschen was her. Deswegen ist das für die Band auf jeden Fall sehr, sehr cool. Und für uns ja vielleicht auch. Können wir mal jetzt hören, wie so der neue Sound von Clean Bandit und vor allem dieser, ja, Zufallssong von den allen klingt. Company gibt's jetzt von Clean Bandit, Chloe und Omar Lay für euch bei Bremen Next.

0: Just Keep Watching war das von Tate McRae um 9:30.
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2: Bremens Bürgermeister Bovenschulte sieht gute Chancen für das Bremer Mercedes-Werk. Im Radio Bremen-Interview sagte er, das Werk in Hemelingen sei bis 2030/31 gut ausgelastet. Hintergrund sind Äußerungen aus dem Mercedes-Vorstand, wonach zwei Werke in Deutschland geschlossen werden müssten, wenn man es nicht schaffe, die Kosten der Produktion zu senken. Die Bundesregierung will den Einsatz von K.O.-Tropfen härter bestrafen. Heute bringt Justizministerin Hubeck ihren entsprechenden Gesetzentwurf in den Bundestag ein. Wer andere mit K.O.-Tropfen wehrlos macht und zum Beispiel vergewaltigt, soll künftig zu mindestens 5 Jahren Gefängnis verurteilt werden. Bisher sind es nur 3. Der ADAC will, dass die sogenannte 12-Uhr-Regel an Tankstellen wieder abgeschafft wird. Der Automobilclub argumentiert, dass es zwar weniger Preisänderungen gebe, Benzin und Diesel dadurch aber nicht günstiger geworden seien. Und das Wetter heute relativ mild zum kalendarischen Herbstanfang. Wir gehen rein mit 10 Grad in Bremen, 12 Grad in Bremerhaven und 13 Grad in Cuxhaven. Es soll trocken bleiben, dazu ein bisschen windig und später noch ja, relativ warm bei so 19 Grad.
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0: Ey, das ist ja so krass. Ich wusste nicht, dass es das gibt, aber Leon hat einfach eine lila-blau-Schwäche.
2: Wirklich, du bist in den lilasten Lila angezogen, was jemals gelilert hat. Und du kommst hier rein und sagst, es ist blau.
3: Das Ding ist, mir ist halt auch jetzt erst aufgefallen, dass ich for real eine lila Jacke dabei habe. Aber mein T-Shirt, Leute, die lügen, das ist, in meinem Kopf ist das blau.
2: Ich glaube, wir haben Leon ein paar Mal zu oft verarscht und jetzt glaubt er uns gar nichts mehr.
0: Welche Farbe hat meine Wasserflasche in dieser
3: Decke?
0: Ja, die ist
3: obviously blau. Das ist blau.
2: Okay, und jetzt nochmal, welche Farbe hat dein T-Shirt?
3: Lila. Lila.
2: Ja,
3: ich lasse es einfach und wir lassen diese Diskussion. Es ist lila, manchmal auch blau und wenn ich es gleich ausziehe, was ist es dann?
2: Was?
3: Stille, gar nichts.

0: Werder gewinnt 3:2 nach 0:2 gegen Augsburg und gefühlt hat ganz Bremen nach dem Spiel gute Laune. Ja, fast ganz Bremen, denn nach dem Spiel gab es auch richtig Stress. Vor der Ostkurve hat es nämlich einen Polizeieinsatz gegeben, der offenbar eskaliert ist.
1: Ja, Next Sportreporter Felix, was ist da vorgefallen?
2: Also offenbar hat die Polizei einen Tatverdächtigen festgenommen, der an Ausschreitungen beteiligt gewesen sein soll. Und laut Polizei sollen dann mehrere Fans versucht haben, die Person zu befreien und dabei auch versucht haben, einen gestürzten Polizisten zu treten. Und deshalb habe sie, also die Polizei, einfache körperliche Gewalt und Reizgas einsetzen müssen und eine Person sei dabei verletzt worden. Per Definition einfache körperliche Gewalt ist Gewalt ohne Hilfsmittel, also sowas wie festhalten, wegdrücken, wegschieben und einfache Schmerzgriffe. Das ist aber nur die offizielle Darstellung von der Polizei.
0: Okay, und was sagen andere Leute, die dabei waren zu der Situation?
2: Also die Fanhilfeorganisation Grün-Weiße Hilfe schreibt von einem, Zitat, brutalem Polizeieinsatz und dass mehrere Personen durch den willkürlichen Einsatz von Pfefferspray verletzt worden seien. Wir haben selbst mit einem Fan gesprochen, der die Situation mitbekommen hat und weil er nicht erkannt werden will, haben wir die Stimme nachgesprochen.
3: Ich habe hier vorne gesehen, wie auf eine Person draufgeschlagen wird von der Polizei. Ich habe nicht gesehen, was da vorgefallen ist, aber auf jeden Fall wurde dann direkt willkürlich Pfefferspray über die Masse gesprüht und da hat es ein guter Freund von mir abbekommen.
2: Und er und sein Freund sollen aber nicht in erster Reihe gestanden haben und sie sind auch gar nicht beteiligt gewesen. Und auch der Bericht einer anderen Person, mit der wir gesprochen haben, deckt sich eher mit den Angaben dieses Fans, nämlich dass dort inmitten von, in Anführungsstrichen, normalen Fans und auch inmitten von Familien mit Kindern mit Pfefferspray gesprüht worden sein soll.
0: Ja, das ist jetzt erst gestern so richtig rausgekommen, dass es da diesen Polizeieinsatz vor dem Ostkurvensaal nach dem Werder-Spiel am Wochenende gegeben haben soll. Und was da jetzt genau abgelaufen ist, ihr habt es gehört, die Aussagen von der Polizei und von den beteiligten Fans sind da widersprüchlich.
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0: Soleil Bleu ist das um gleich 10 vor 10 hier bei Bremen Next. Das heißt, wir gehen jetzt so langsam raus. Juhu. Aus diesem Studio.
1: Nein, es ist traurig. Wir wollen noch gar nicht nach Hause.
2: Doch, ich muss ins Bett.
1: Ich muss ein bisschen schlafen. Ja. War Schwimmen gestern so anstrengend, es zieht sich noch durch.
0: Das ist wirklich Muskelkater, weil du gestern 20 Minuten schwimmen warst. Kannst du uns noch mal von deiner Experience erzählen? Wie war es im Schwimmbad?
2: Also erstmal, ich habe mir eine neue Badehose gekauft vorgestern.
0: Klar, das muss natürlich sein.
2: Das war halt der Grund, warum ich dachte, komm, jetzt gehe ich mal schwimmen. Und actually, es hat schon Spaß gemacht, aber halt auch nur für 20 Minuten.
1: Ja, ich glaube, so fühle ich mich heute im Gym dann auch noch. Ich will unbedingt auch mal wieder Sport machen, weil ich lasse es gerade, ich vernachlässige es so heftig. Und ja. Ich habe auch irgendwie Bock, aber irgendwo denke ich mir, nach 10 Minuten, 20 Minuten max, bin ich wahrscheinlich auch so bitte.
2: Ey, aber es reicht. Also für mich wirklich, ich glaube, mir hat das echt gut getan, auch wenn es nur 20 Minuten waren, ja, aber wenigstens etwas so.
0: Ja.
2: Was habt ihr gestern gemacht?
1: Schlafen, so. Gebannt.
0: Ich kann mich nicht mehr dran erinnern, ehrlich gesagt. Ich war irgendwo im Zombie-Modus unterwegs.
1: It's all a blur. So ist naja.
0: Freunde, wir hören uns morgen früh wieder ab 6. Kommt gut durch, geht schwimmen, geht Sport machen oder gammelt einfach nur rum. Hauptsache, ihr habt einen schönen Tag. Morgen ist schon Donnerstag.
1: Ciao.
2: Tschüssi.
0: Ciao.

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0: Burna Boy on Gunna Moon, we gonna fuck tonight.
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0: Können wir uns jetzt wieder vertragen, Larry?
3: Weiß ich noch nicht, irgendwie.
0: Ich will mich wieder vertragen. Ich will mich nicht aus diesem Essenszirkel nicht einfach rausmobben lassen. So ohne
3: Was?
0: Weiteres. Ja, ich wurde hier so rausgemobbt.
3: Du hast uns gekorbt, du wolltest nicht mit uns essen gehen.
0: Ja, okay, aber ich wurde...
3: Also du hast dich da rausgenommen.
0: Ist ja auch egal.
3: Wir haben dich eingeladen und du hast uns gekorbt.
0: Es geht nicht immer darum, die Ursache zu erkunden. Es geht darum, sich wieder zu versöhnen und nach vorne zu schauen.
3: Das ist ein ganz schön bolder Spruch für jemanden, der gerade gesagt hat, er wurde rausgemobbt aus dem Essenszirkel.
0: Vertragen wir uns jetzt wieder?
3: Ah, weiß ich nicht. Du hast das nicht geschickt gemacht. Das musst du lernen.
0: Ich habe ja noch ein paar Stunden Zeit. Vielleicht fällt mir ja noch was ein. Ich mache erstmal Fat Papi an. Der hat bestimmt auch ziemlich gut gegessen. Sonst würde er sich ja dünn Papi nennen. Hier ist Freaked Out. Wir sind Joko und Larissa. Und ja, du bist die beste Köchin, die ich kenne. Ne?
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Ja, ich weiß, dass die letzte Zeit zwischen uns immer nur ein Auf und Ab war. Hier ein Song für dich, den ich mir gerade ausgedacht hab.

0: Also wenn es um Gossip geht, ne, dann bin ich aber sowas von dabei. Und Yassir zum Beispiel auch.
1: Also schon sehr oft eigentlich mit dem Kollegen über alles. Also wenn uns eine Sache schon nervt, dann direkt der nächste wird angeschrieben und dann in der Gruppe und dann reden wir darüber. Und dann schon so stundenweise bis, keine Ahnung, 3 Uhr morgens oder so reden wir darüber, wie uns das nervt oder was da, wie lustig das ist. Und dann, ja, das ist schon Alltag bei uns eigentlich.
0: Ja, das kenne ich.
2: Ja, ich auch. Manchmal muss man ja einfach so kurz ein bisschen Druck ablassen und dann landet man in so einem kleinen Gossip-Modus. Und ich denke, ehrlich gesagt, auch ein bisschen Gossip ist schon okay,
0: ja,
2: wenn es auch eher vor allem so, weiß ich nicht, oberflächlich spannend ist, wie bei Irem und ihren Freundinnen.
3: Liebesleben von anderen Menschen, vor allem wenn sie erstmal daten und dann mehrere Leute gleichzeitig. Oder jetzt habe ich eine Freundin, die macht Erasmus und die hat gesagt, dass irgendwie Leute ihre Freunde betrügen oder sowas. Und da gibt es so viel Gossip drüber, aber manchmal auch über Professoren.
0: Aber wir sind ja auch ein bisschen Gossip, ne? Muss man auch sagen. Sobald hier irgendwas in der Luft liegt, dann sind wir auch immer gleich hier Studiotür zu und Gossip erstmal.
2: Ja, natürlich.
0: Aber natürlich auch nur, weil es wissenschaftlich bewiesen ist, dass so eine Prise Gossip auch emotionale Nähe steigert. Das heißt, für Freundschaften ist das auch wichtig.
2: Ja, und gleichzeitig sollte man natürlich trotzdem aufpassen, dass Gossip nicht in Mobbing umschlägt oder man damit wirklich die Gefühle einer Person verletzt. Da gibt es nämlich Grenzen, findet ihr auch.
4: Wenn es wirklich aktiv gegen eine Person gerichtet ist und die dann eben dadurch auch runtergemacht wird.
5: Ja, wenn es so abwertend wird, also wenn es dann auch ziemlich viele Leute sind, die es vielleicht machen.
6: Sobald man auf Körper, Familie, Herkunft, auf sowas geht, da finde ich, überschreitet man definitiv eine Grenze.
0: Also long story short, man muss unterscheiden zwischen Gossip und Lästern, sagen wir es mal so. Wir reden heute bei Next auf jeden Fall drüber, warum Menschen Gossip brauchen und wann es vielleicht auch problematisch werden kann.

0: das Paschanim mit Augenblick. Aber weg vom Paschanim, gehen wir mal rüber zu Karol G, weil die hat sich zu einer meiner Favorite Acts gemacht letzte Zeit. Nicht wegen Contigo, das war so ihr erster richtiger Pop-Hit, ne? Weil eigentlich kann die das auch düsterer. So ein bisschen nicht so radiomäßig, sagen wir es mal so. Weil vom Ding her hat die alles, was so ein richtiger, perfekter Popstar braucht. Kein Wunder also, dass ihr Album gerade voll durch die Decke geht. Und es liegt unter anderem an Baby Wow. Zusammen mit Jude Lyne und Rusofsky. Der Song ist ein bisschen länger als einen Monat draußen, mit ihrem Album zusammengekommen und hat schon fast 200 Millionen Streams. Und also nur Spotify, ne? Plus nochmal über 50 Millionen auf YouTube. Das ist richtig special, kann man nicht anders sagen. Schafft man nicht einfach so locker von der Seite zum Vergleich. Alle anderen Songs haben natürlich auch gut Klicks, so 30, 40 Millionen. Ist natürlich wild, aber nicht so krass. Und genau diese Single soll das Album jetzt tragen, bis sie endlich auf Tour ist in Deutschland. Wobei, ich hoffe, bis dahin kommt noch was, weil die kommt erst Ende nächsten Jahres nach hier, nach Düsseldorf. Wir hören mal rein, oder? Ich würde sagen, wir hören mal rein ins Album. No mi arrepiento de sentir tanto, heißt es nämlich. Hier ist Karol G and Friends, hier ist Baby Wow.
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0: Bob Moses und Elder Brook mit Inner Light.
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0: Mittleres Home, 3:30.
2: Die Bundesregierung will härter gegen Sozialleistungsbetrug vorgehen. Dafür wurde ein sogenannter Aktionsplan beschlossen. Dabei geht es vor allem um Fälle, die mit Zuwanderung zu tun haben. Die Behörden sollen sich künftig zum Beispiel besser absprechen. Bremens Bürgermeister Andreas Bovenschulte hat Spekulationen über ein mögliches Aus für das Bremer Mercedes-Werk zurückgewiesen. Hintergrund sind Äußerungen aus dem Vorstand, wonach zwei Werke in Deutschland geschlossen werden könnten. Mercedes in Bremen sei sehr gut aufgestellt und derzeit voll ausgelastet, sagte Bovenschulte zu Buten und Binnen. Und die Nordsee ist im vergangenen Jahr so warm gewesen wie noch nie zuvor. Laut Bundesamt für Seeschifffahrt und Hydrographie war das Wasser an der Oberfläche im Schnitt 11,6 Grad warm. Damit lag die Temperatur fast 1 Grad über dem langjährigen Durchschnittswert. Und unser Wetter ist immer noch ein bisschen sonnig, ein bisschen bewölkt, aber trocken. Die Schauer, die angekündigt sind, sollen erst am späten Abend eintrudeln. Richtung Küste kann es stellenweise vielleicht auch mal ein Gewitter geben. Wir haben 20 Grad aktuell in Kloppenburg, 19 Grad in Bremen und 18 in Bremerhaven.
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0: Und wir sind ja noch im Einschleimmodus, beziehungsweise ich. Larry, wenn es nachher regnen sollte.
2: Ja.
0: Was hältst du denn davon, wenn ich dich nach Hause fahre?
2: Oh, das finde ich richtig süß von dir.
0: Ne?
2: Ja.
0: Ja. Finde ich auch.

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0: Los, finde ich auch. Und das Ding ist, vielleicht fühlt sich das erstmal produktiv an, so viel parallel laufen zu lassen und zu schaffen, in Anführungszeichen. Das ist aber gar nicht gut für unsere Gehirne, weil wenn wir zwischen so vielen Sachen hin und her switchen, können wir uns irgendwann schlecht konzentrieren.
1: Und man denkt zwar, man schaltet ab, weil man schafft ja viel und so tralala, aber wir fühlen uns eigentlich gestresster und sind vor allem schneller genervt. Und ganz ehrlich, Langeweile oder einfach mal weniger Reise aushalten ist auch wichtig für unser Gehirn, hast du ja eben schon gesagt.
0: Ja, und heißt jetzt eben nicht, dass wir nicht, keine Ahnung, gleichzeitig aufräumen und dabei Musik hören dürfen. Sowas ist harmlos.
1: Aber das ist für mich auch Maximum.
0: Ja, aber dieses Multitasking an vielen, vielen Bildschirmen und so, das ist einfach nicht gesund und vor allem auch problematisch, wenn ihr euch irgendwann dabei erwischen solltet, dass ihr ständig während einer Aufgabe zum Handy greift und gar keinen Fokus mehr habt.
1: Ja, das ist schrecklich. Dann hilft übrigens nur eins, einfach mal wieder eine Sache nach der anderen machen. Und passt auf, das Handy da aber einfach mal weglegen, Alter. Einfach mal so unnötige Tabs schließen. Vielleicht auch so Benachrichtigungen, Klingeling hier, Klingeling da, einfach mal weg. Sich einfach mal langweilen und Pause machen. Wollen wir das jetzt auch mal machen?
0: Ja, einfach nur mal den nächsten Song hören.

0: hast du das schon gehört? Sei mal ehrlich, wie viele Gespräche sind mit "Boah, hast du das schon gehört?" gestartet?
1: Ja, Gossip gehört ja irgendwie zum Leben dazu, aber warum ist denn das so?
2: Gossip macht natürlich auf oberflächlichem Niveau erstmal einfach Spaß. Und da müssen wir, glaube ich, auch nicht so tun, als wenn wir hier alle moralisch darüber erhaben. Jeder lästert so. Aber Gossip erfüllt auch soziale Funktionen und das wird, glaube ich, sehr oft vernachlässigt.
0: Ja, das sagt Gisem Celik. Die diskutiert schon seit Jahren auf Insta und TikTok über so Promi-Gossip. More Than Gossip heißen ihre Accounts. Und Gisem hat auch schon ein ganzes Buch über das Thema geschrieben und über die sozialen Funktionen, die Gossip hat.
2: Wir stellen Nähe her, verhandeln auch miteinander, welches Verhalten wir okay finden und welches nicht. Und das ist der Punkt, über wen regen wir uns denn auf und über wen nicht? Und was sagt das vielleicht über uns eigentlich aus als lästernde Person?
1: Also auf der einen Seite verbindet Gossip und dann ist es aber quasi auch noch ein Messgerät für unsere eigenen moralischen Werte. Also was finden wir okay, was nicht?
0: Ja.
1: Und Gossip sagt damit ja auch ganz schön viel über mich aus und meine Weltsicht, die ja vielleicht auch nicht immer die einzig richtige Option
0: vielleicht,
1: ist.
0: Vielleicht, wer weiß. Gisem meint auf jeden Fall, wir müssen uns davon verabschieden, dass Gossip nur was Negatives, Stumpfes ist, das hauptsächlich Frauen gerne machen.
2: Also das hören wir auch in unserer Sprache, ne? Tratsch, Tante, Lästerung. Schwester. Ist alles sehr weiblich gelesen und historisch so Sachen, die vor allem Frauen gern untereinander machen, das sieht man halt eher oft als negativ oder als oberflächlich.
1: Ja, und dabei war Gossip früher, also historisch gesehen, erstmal so eine Art Informationsaustausch, um zu erfahren mit den Frauen, die sich gegenseitig auf dem Markt getroffen haben, was geht denn in deinem Dorf und was geht bei uns. Also das war auch irgendwie wichtig. Und wann Gossip aber zu viel wird oder vielleicht sogar zu Mobbing oder Rufschädigung führen kann, darüber sprechen wir später.

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0: Alupax, Two-Sided. Und ich habe auch vergessen, was ich sagen wollte. Ich wollte irgendwas zu dir gerade sagen. Nein, ich hatte das eben schon bei den Nachrichten.
1: Das ist wie, wenn sich jemand meldet, in der Schule drangenommen wird und sagt, habe ich vergessen.
0: Ja, genau so war das auch gerade. Ich wollte jetzt schon vorhin sagen, bei den Nachrichten, aber mir fällt das nicht ein. Aber mir fällt das vielleicht ja gleich wieder ein. Ist ja erstmal nicht so wichtig. Ist ja, kennst du das, was viel schlimmer ist, ist so, ey, ich wollte dir noch was sagen, egal.
1: Das, oh, ich hasse
0: das ist noch schlimmer. Aber sowas war das nicht. Ist nicht so, dass wir es nicht heute noch erfahren werden. Aber ich mache erstmal Sarah Larsson und Pink Panthers an mit Stateside. Und vielleicht bei der letzten Hook fällt mir das wieder ein.
1: Und war es jetzt der Typ in der Schule, der sich gemeldet hat und gesagt hat, hab vergessen?
0: Weiß ich nicht, hab ich vergessen.

Ja, nicht nur was Mucke angeht, did Sahide it better oder so. Also in Sachen Business machen, macht sie einfach ihr Ding, aber so richtig. Ihr Manager Serdar, der wird ja auch oft mal mit einer Line besungen, sag ich mal. Der saß im Podcast von Die Deutschen und der hat dort erzählt, dass Sahide mit 16, sie ist ja 16, ein Werbedeal mit Coca-Cola abgelehnt hat, obwohl der fast 1 Million eingebracht hätte. Und das muss man sich auch mal auf der Zunge gehen lassen. 1 Million für eine 16-Jährige, das ist so wie fast ausgesorgt for life, ne? Wenn man das schlau anstellt, Alter. Also, und sie so, nee, mach ich nicht, ich habe meine Prinzipien. Und das, obwohl ihr Manager die ganze Zeit versucht hat, sie zu überreden, so tagelang, weil der wollte natürlich seine Provision haben, aber sie so, nee, ich habe hier meine Vision, ich weiß, wer Sahide ist, ich will keinen Coca-Cola-Deal haben, Alter. Und aus welchem Grund sie das gemacht hat und das für fragwürdig hält, hat er nicht gesagt, aber da kann sich ja jede und jeder seinen eigenen Teil zu denken. Sahide vor Präsidentin. Hier bei Bremen Next habe ich sie mit ihrem La Bubu Freestyle. Ihr hört Bremen Next mit Joker. Moin.

0: 3, 2, 1. Crystal und Remental hier auf Bremen Next.
1: Worst case im Club, jemand mischt dir was in dein Drink.
2: Wie es mir auf jeden Fall ganz schnell ganz komisch wurde und ich auch direkt gemerkt habe, irgendwie bin ich nicht in meinem Körper.
1: Ja, den Fall von Lisa in Bremen hatten wir vor ein paar Monaten schon mal hier bei Next. Leider ist das einer von vielen Fällen.
0: Und jetzt will die Politik was tun in Sachen K.O.-Tropfen. Und deswegen beschäftigt sich ab heute der Bundestag mit dem Thema. Maybrit aus dem Next-Team, was soll sich denn ändern?
3: Ja, in Zukunft sollen K.O.-Tropfen vor Gericht wie eine Waffe geahndet werden, wenn sie benutzt werden, um sexuelle Gewalt anzuwenden oder um jemanden auszurauben.
1: Okay.
3: Bisher war das nicht so. Flüssigkeiten wie K.O.-Tropfen gelten nur als gefährliche Mittel und nicht als Waffe. Das hat zuletzt der Bundesgerichtshof so eingeschätzt. Justizministerin Hubig möchte deshalb jetzt härtere Strafen.
1: Was heißt härtere Strafen?
3: Für Raub- oder Sexualdelikte mit K.O.-Tropfen soll man mindestens 5 Jahre Haft bekommen. Momentan sind es mindestens 3 Jahre.
0: Okay, das ist ja schon mal ein deutlicher Unterschied. Das Ding ist, wenn ich das so richtig im Kopf habe, K.O.-Tropfen nachzuweisen, ist schwierig, ne?
3: Ja, das ist super schwer, weil die Substanzen extrem schnell wieder aus dem Körper sind. Opfer müssen super schnell halt die Spuren sichern lassen und zum Arzt gehen.
1: Ja, toll. Wie bemerke ich denn, dass ich K.O.-Tropfen bekommen habe? Weil man kann die nicht sehen, man kann die nicht schmecken. Wie soll ich das merken?
3: Ja, Opfern wird halt recht schnell schwindelig, übel, sie haben Wahrnehmungsschwierigkeiten und sind regungslos. So wie bei Lisa aus Bremen, die wir am Anfang im O-Ton gehört haben. Sie wurde an dem Abend zum Glück sicher von Freunden nach Hause gebracht, ist also nochmal gut gegangen. Aber am nächsten Tag konnten in ihrem Körper schon keine Substanzen mehr nachgewiesen werden.
0: Das ist schon heftig am nächsten Tag, ne? Das heißt, wenn einem das passiert und man hat einen Verdacht, wirklich ASAP zum Arzt.
3: Ja, safe. Wegen solchen Fällen wie Lisa ist die Dunkelziffer der Betroffenen von K.O.-Tropfen auch enorm hoch. Heißt, es ist ein riesiges Problem und mit den 5 Jahren Knast hofft man, dass es Täter abschreckt.
1: Ja, das ist auf jeden Fall, glaube ich, ein Abschreckungsfaktor. 5 Jahre Haft, das klingt ordentlich. Ja,

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0: Future mit Mask Off.
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0: Mit Larissa um kurz nach 4.
2: Die Bundesregierung will härter gegen Sozialleistungsbetrug vorgehen. Dafür wurde ein sogenannter Aktionsplan beschlossen. Dabei geht es vor allem um Fälle, die mit Zuwanderung zu tun haben. Die Behörden sollen sich künftig zum Beispiel besser absprechen. Bremens Bürgermeister Andreas Bovenschulte hat Spekulationen über ein mögliches Aus für das Bremer Mercedes-Werk zurückgewiesen. Hintergrund sind Äußerungen aus dem Vorstand, wonach zwei Werke in Deutschland geschlossen werden könnten. Mercedes in Bremen sei sehr gut aufgestellt und derzeit voll ausgelastet, sagte Bovenschulte zu Bund und Binnen. Und die Nordsee ist im vergangenen Jahr so warm gewesen wie noch nie zuvor. Laut Bundesamt für Seeschifffahrt und Hydrographie war das Wasser an der Oberfläche im Schnitt 11,6 Grad warm. Damit lag die Temperatur fast 1 Grad über dem langjährigen Durchschnittswert. Und unser Wetter, ja, also größtenteils bewölkt, ab und zu schaut ein bisschen Sonne durch die Wolkendecke. Wir haben 20 Grad in Bremen, 19 Grad in Bremerhaven und am späten Abend kann es stellenweise Schauer geben. Richtung Küste vielleicht auch sogar ein Gewitter.
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0: Lieber Ostsee oder lieber Nordsee eigentlich?
2: Oh, ich bin eher Team Nordsee tatsächlich sogar, obwohl die Nordsee manchmal nicht da ist.
0: Es liegt aber dann eher an den Dünen und so weiter und
2: ja,
0: am
2: ja,
0: Spaziergehen.
2: Voll. Und an die Städte da so.
0: Ja, aber so schwimmen schon eher Ostsee, oder? So
2: ja,
0: Baden.
2: Also schwimmen in der Nordsee ist manchmal Quatsch.
0: Im Priel geht, aber sonst ist es ein bisschen dirty auch. Also dirty ja. Gefühlt, ist ja nicht wirklich schmutzig.
2: Nee, aber für aber so Spazierengehen am Strand und so.
0: Ich und du? Schön auf Wange hoch.
2: Was würdest du denn sagen?
0: Ja, ganz klar Nordsee. Ich bin Nordsee, ganz klar.
2: Ja, also
0: ganz
2: wenn du mich klar. So fragst, ganz klar Pazifik, aber
0: ja.
2: Naja.
0: Ja,

0: Travis Lullaby ist das von Reezy. Das finde ich der schönste Beat in der Playlist. Bisschen mit diesem Soleil Bleu. Den mag ich auch gerne.
1: Ja, stimmt. Der ist auf jeden Fall sehr beruhigend. Den könnte man auch abends so hören, kleine Meditation dazu machen. Ist auch der perfekte Beat vielleicht, um eine Mandarine zu pellen. Ich habe mir heute die erste Mandarine des Jahres gekauft und ich weiß noch nicht, ob das eine gute Idee war.
0: So random. Das ist der richtige Beat, eine Mandarine zu pellen. Das
1: nicht, um eine Melone zu schneiden, ehrlich gesagt.
0: Ja, hast recht. Da braucht man was Spritzigeres irgendwie. Braucht man ein bisschen was Techno-mäßigeres. Wieso nicht? Ist es schon, wieso? Mandarinen kannst du noch, wieso? Ist zu früh, meinst du, für Mandarinen?
1: Ja, vielleicht.
0: Ich finde eher schlimm, dass du doch nicht angefangen hast, sie zu pellen. Wenn das
1: damit der Duft hier so verströmt.
0: Ja, und wenn du sagst, das ist der richtige Beat dafür, finde ich, könntest du auch langsam mal anfangen, diese Mandarine zu pellen.
1: Okay, ich muss los.
0: Was haben wir denn hier? T. Olvido, oh mein Gott, Benny Blanco und Selena Gomez, jawoll.

0: Jumpsters von Blackpink. Hier auf Next. Pamela Reif, die Fitness-Influencerin, hat aktuell einen kleinen Shitstorm am Laufen. Ja, sie hat wieder was Neues rausgebracht. Eine Bodylotion und ein Öl mit Effekt.
1: 32% weniger sichtbare Zellulite nach nur 28 Tagen.
2: Und darüber wird sich aufgeregt. Anna aus dem Next-Team, was ist denn da los?
3: Ja, ihr habt es gerade schon gehört. Sie wird mit diesem Anti-Zellulite-Effekt. Und Leute auf Social Media, unter anderem auch Leon X Skincare, fucken sich vor allem darüber ab, dass sie mit solchen Versprechen halt Werbung macht.
0: Warum? Was ist das Problem?
3: Ja, zum einen fokussiert sie sich und ihre Produkte sonst immer sehr auf die Gesundheit und halt nicht aufs Aussehen.
0: Okay.
3: Das andere ist, dass es überhaupt keinen wissenschaftlich belegten Effekt von solchen Cremes gegen Zellulite gibt. Sowas kann halt maximal eine kurzfristige Lösung sein. Und Leute kritisieren auch, dass Zellulite überhaupt als Problem dargestellt werden. Einfach, weil es kein gesundheitliches Risiko ist und super viele Frauen betrifft.
0: Können wir ganz kurz nochmal zu Zellulite? Das sind diese Punkte, das ist diese Haut, was
3: ja,
0: ist das nochmal?
3: Also an sich ist es einfach eine Veränderung der Haut in Form von Erhebungen und Dellen an Oberschenkeln, Armen, dem Bauch und dem Po. Generell kann das jeder haben. Mostly sind es aber Frauen, weil die einfach ein anderes, dafür anfälligeres Bindegewebe
0: okay.
3: haben.
2: Toll. Und meistens kann man auch gar nichts dagegen tun, weil das einfach genetisch vorbestimmt
3: genau.
2: ist, wie gut dein Bindegewebe ist oder eben nicht. Wie reagiert denn jetzt Pamela Reif auf die Kritik?
3: Ja, die redet sich so ein bisschen drumherum.
1: Wir haben Liput integriert und es gibt erste Hinweise darauf, dass Liput diese Stoffwechselprozesse verändern kann. Klar, der Stoff ist noch nicht irgendwie überall drin, von jedem benutzt. Super bekannt und durch etliche Studien hinterlegt. Aber es heißt ja nicht, dass man was Neuem auch mal eine Chance geben kann.
2: Sie ist jetzt Arzt oder wie?
3: Ja, eher nicht. Aber die Zahlen, die sie zur Werbung auch benutzt, kommen halt von einer kosmetischen Studie, die sie selbst in Auftrag gegeben hat. Das ist dann insgesamt viel kann helfen, statt wirkt auf jeden Fall. Sie sagt aber auch, wer keinen Bock aufs Produkt hat, soll es halt skippen.
2: Ja, am Ende könnt ihr ja auch entscheiden, was ihr kaufen wollt oder was eben nicht.

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0: So Salam ist das. Um 16 Uhr. Und jetzt ist wieder Gossip-Time für alle Gossip-Girls and Boys. Heute ist Gossip nämlich unser Top-Thema.
1: Ja, auf jeden Fall. Und alle gossipen gerne mal ein bisschen. Ich würde behaupten, über jeden und jede von uns wurde aber auch schon mal geredet.
2: Das gehört dazu. Am Ende des Tages interessiert es mich auch nicht so sehr, wer über mich redet. Also ich weiß, was stimmt, was nicht stimmt.
3: Das ist keine schöne Erfahrung.
4: Von meinen Kollegen hat es mir dann erzählt und dann war so, warum, wie dumm. So. Also das stimmt nicht mal, so, was so gesagt wurde.
0: Ja, dummes Gerede ist das eine. Luke hat während seiner Schulzeit richtig Mobbing erlebt und ist deshalb heute auch kein Fan von Gossip.
5: Es ist ein Reiz, schon gerade als Gruppe über ein gemeinsames Thema zu sprechen, vielleicht noch einen gemeinsamen Nenner zu haben. Aber grenzt halt auch sehr schnell an Lästern, Mobbing etc., Ausgrenzung. Und das habe ich früher viel erlebt, deswegen bin ich kein Fan davon.
1: Kein Fan. Und wann diese Grenze überschritten wird und wann Gossip vielleicht auch problematisch ist, darüber sprechen wir in 20 Minuten.

0: Loser ist das von Tame Impala. Und jetzt ist es offiziell, Iki Mel steht auf Vögel. Nicht aufs Vögeln, auf Vögel. Und sie hat auch einen Lieblingsvogel.
1: Ja, der Mäusebussard, der ist über uns gekreist.
0: Ja, der Mäusebussard. Das ist ihr Lieblingsvogel. Das ist übrigens auch der Vogel, den wir hier in Bremen öfter sehen können. Wo wir immer denken, das ist ein Adler da auf der Autobahn, auf diesem Zaun. Nee, das ist ein Mäusebussard. Iki Mel war nämlich auf einem Birding Date mit Nabu. Das ist der Naturschutzbund. Und dass Iki eine Naturmaus ist, das wissen wir spätestens, seit sie mit Tristan, diesem Pilzinfluencer im Wald, Pilze gesammelt hat. Ist ja komplett viral gegangen. Und jetzt war halt mal Vögel beobachten dran. Und sie meint, sie gönnt so eine Naturstunde gerade den Leuten, die sonst nur in ihren Kabuffs sitzen und Iki Mel Musik produzieren, nämlich ihre Producer.
2: Meine kleinen Produzenten, die sonst immer nur in ihrem kleinen Kabuff sitzen.
3: Vielleicht habt ihr auch ihr Lust, mal auf eine Vogelwanderung zu gehen.
0: Oh ja, Iki Mel ist also Naturmensch. Das hört man auf ihrer Single mit Philo jetzt nicht so krass raus. Ist aber so. Hier sind Philo und Iki. Hier ist produced by Lucran Suena. Jiggy, Jiggy.

0: Party Girl ist das von Bees and Honey.
1: So ein bisschen Gossip ist doch mal okay, oder?
2: Es gibt Gossip, der gehört dazu und den muss man nicht persönlich nehmen, weil man dann auch die Haltung hat. Es sagt halt mehr über die Person aus als über mich. Gleichzeitig gibt es aber auch Gossip, der das Leben ruiniert.
0: Habt ihr vielleicht selbst schon mal erlebt, dass jemand Scheiße über euch gelabert hat und ihr dachtet, Digga, es reicht langsam. Gizem Celik redet auf ihren Social-Media-Kanälen über das Thema Promi-Gossip und hat ein ganzes Buch dazu geschrieben.
1: Ja, More Than Gossip heißt das. Und über Gizem wurde mit 16 in ihrer Stadt einfach rum erzählt, dass sie bei ihrem ersten Clubbesuch was mit mehreren Typen gehabt haben soll. Dabei war sie nur 40 Minuten in diesem Club, hat sich unwohl gefühlt und von ihrem Papa abholen lassen. Und sie hatte damals zu dem Zeitpunkt noch nicht mal ihren ersten Kuss.
2: Ich komme ja aus einer semi-großen Stadt und dann auch noch in der türkischen Community, wo sowieso Lästern ein sehr, sehr großes Thema ist. Ich hatte nicht so schlimme Konsequenzen wie vielleicht andere junge Mädels, andere junge Türkinnen auch. Ich wusste immer, es hat nichts mit mir zu tun. Sie hätten es über jede junge Frau, über jedes Mädchen gesagt und haben sie wahrscheinlich auch vorher und danach.
0: Ja, trotzdem war die Situation belastend für Gizem und sie musste sich erstmal verteidigen, ist ja klar, ne? Und wenn irgendwann eine Grenze überschritten wird und ein bisschen dummes Gerede zu Mobbing wird, dann ist daran erstmal auch gar nichts okay.
2: Da möchte ich einfach vor allem an die jungen Leute appellieren, die ja auch in diesem Schulkosmos sind, dass wir mitfühlen mit unseren Mitmenschen. Und wenn man selber dann Opfer ist von so krassem Mobbing, dann muss man sich Hilfe holen. 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

0: Bibi Rexha ist das mit Chase It.
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0: Mittleres Home, 16:30.
2: Die Bundesregierung will härter gegen Sozialmissbrauch vorgehen. Dafür wurde ein Aktionsplan mit 10 Punkten beschlossen. Wirksamer bekämpft werden sollen zum Beispiel sogenannte Schrottimmobilien. Berlin will seine Bewerbung um Olympische Spiele zurückziehen. Das berichten mehrere Medien. Am Wochenende will der Deutsche Olympische Sportbund über den Kandidaten entscheiden. Neben Berlin haben sich noch München und die Region Rhein-Ruhr beworben. Und nach dem Feuer auf der B6 in der Bremer Innenstadt sollen die Sanierungsarbeiten am kommenden Montag starten. 5 Tage soll das Ganze dauern. Auf der B6 war Freitag ein mit Heu beladener LKW in Brand geraten und hatte Fahrbahn und Brücke teilweise beschädigt. Und unser Wetter, bisschen Sonne, bisschen Wolken, das Ganze im Mix bei 20 Grad in Oldenburg, 19 Grad in Bremen und im Bremerhaven. Am späteren Abend sind Schauer möglich.
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0: Was war nochmal die zweite? Das hast du nochmal als zweites gesagt?
2: Du meinst gerade bei den Nachrichten, ja. Bewerbung der Olympischen Spiele von Berlin, die sie zurückziehen wollen.
0: Genau, apropos Berlin, hast du gesagt München, ich weiß nicht, wie ich den Bogen geschlagen habe, ist doch gerade Oktoberfest, ne? Macht das,
2: wild?
0: Ja, macht das irgendwas mit dir, irgendwas Oktoberfestiges? Also warst du da schon mal oder so?
2: Nein, ich habe da gar keine Connection zu. Ich finde Maßkrüge und Bier nicht toll, ich finde Dirndl nicht toll.
0: Das wollte ich ja fragen, hast du ein Dirndl? Da wollte ich eigentlich drauf hinaus.
2: It's giving nothing for me, ich kann das nicht fühlen, ich bin da aber auch kulturell nicht verwurzelt. Und
0: ist das okay, wenn man Halloween feiert und dann sein Dirndl nochmal benutzt? Also kann man das quasi als Halloween-Kostüm nehmen?
2: Also ich glaube, ich als Mensch, der wirklich ganz weit weg von Süddeutschland aufgewachsen ist, kann das gar nicht beurteilen. Ja, okay. Wenn du mich fragst, ja. Klar, warum nicht?
0: Ich dachte, ich frage mal.

0: und gesungen wird auch nicht. Der Song im Hintergrund ist für den richtigen Rhythmus, denn auf den Tischen liegen so menschliche Reanimationspuppen und an denen übt die 7. Klasse gerade die Herzdruckmassage. Sag mal, Isabella, was machst du denn da gerade genau?
1: Also ich wiederbelebe gerade eine Puppe, um das zu testen. Man muss schon das im gleichen Takt machen, weil wenn es nicht im gleichen Takt geht, dann funktioniert das nicht so gut.
0: Ist es anstrengend ein bisschen?
1: Ja, schon, würde ich sagen.
0: Darf ich auch mal probieren? Eine Hand so?
1: Ja. Genau.
0: Wie habe ich das gemacht?
1: Sehr gut.
0: Okay, und was muss man machen, wenn man eine bewusstlose Person findet?
2: Erstmal so ein bisschen schütteln, so hallo, genau. Alles Leben gut, hören Sie mich und so.
3: Und wenn sie atmet, müssen wir die stabile Seitenlage machen. Und wenn sie nicht atmet, dann müssen wir die Herzdruckmassage machen.
4: Also man muss halt eine Hand hier so ungefähr hinten und dann mit den anderen Armen auch so und danach drücken, stark und halt nicht zu schnell.
3: So ein normaler Mensch kann das auch nur 3 Minuten am Stück und dann müsste er eigentlich abwechseln.
0: Also das sieht ja wirklich bei allen richtig stabil aus. Wärt ihr denn jetzt am Start, wenn jemand bewusstlos wird?
5: Auf jeden Fall. Also ich würde jetzt nicht mehr weiterfahren einfach.
6: Dann würde ich da direkt hingehen und den Notruf natürlich rufen und halt dann die Wiederbelebung versuchen.
0: Ich fühle mich hier in der Klasse auf jeden Fall sicher.
7: Ja, locker, weil bitte sag mal, was sind das für selbstbewusste, kompetente Siebtklässler?
8: Ja, das stimmt. Also ich bin sehr beeindruckt. Den Song könnt ihr euch übrigens merken, den hier jetzt, falls ihr im Notfall echt mal eine Herzdruckmassage bei jemandem durchführen müsst. More Money, More Hey, das ist von Shirin David und Summer Jam. Das sind nämlich genau 100 BPM, also das richtige Tempo für eine Herzdruckmassage. 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

0: Antilaras, das mit Agat mein. Eine Nazi-Flagge wurde in Bremen-Nord entdeckt. Wenn man in der Oberschule Lesum aus dem Fenster guckt, kann man seit Monaten eine Reichskriegsflagge sehen. Also eine Flagge, die von Rechtsextremen benutzt wird.
1: Und die Lehrer an der Schule haben ordentlich Welle gemacht, bei der Polizei, auch bei anderen Behörden, damit diese Fahne abgehängt wird. Aber bis heute ist nichts passiert. Next-Reporter Sebastian, was ist das genau für eine Flagge?
2: Also die Flagge, die ist schwarz-weiß-rot mit einem eisernen Kreuz drauf. Und genau diese Version von der Reichskriegsflagge, die haben ausschließlich die Nazis in den ersten 2-3 Jahren an der Macht benutzt. Danach erst ist das Hakenkreuz gekommen. Und das genau macht sie aber auch so beliebt in der rechten Szene. Man kann mit ihr ausdrücken, ich stehe hinter dem Nazi-Regime, ohne sich damit strafbar zu machen.
1: Oh.
2: Ja, und leider haben die Leute, in deren Garten das Ding aufgehängt ist, als ich geklingelt habe, um zu fragen, was sie sich dabei denken, nicht aufgemacht.
0: Okay, aber die Schule sagt, ey, wir haben keinen Bock, die ganze Zeit auf diese Flagge zu gucken.
2: Ja, allerdings, genau. Die Lehrkräfte haben gar keinen Bock, dass die Schüler den ganzen Tag irgendwie auf dieses Nazi-Symbol gucken müssen, wenn sie im Unterricht aus dem Fenster schauen. Und einer der Lehrer von ist Cihan Kaya, der leitet die Jahrgänge 5 bis 6 an der Schule und seine Schülerinnen und Schüler sind so 10, 12 Jahre alt. Die meisten haben Wurzeln außerhalb Deutschlands und checken ziemlich genau, was diese Flagge bedeutet, sagt Cihan.
3: Fragen wir mal wieder, werden wir jetzt abgeschoben? Ist unser Nachbar jemand, der uns abschieben kann? Die Flagge hängt ja dort. Das ist so eine ganz konkrete Angst, die wirklich geäußert wird. Und dann haben wir aber jetzt ganz konkret, ich habe eine Schülerin, die wirklich Angstzustände hat, obwohl sie überhaupt nicht von der Thematik betroffen ist, weil sie Angst um ihre Mitschüler hat, weil sie Angst um ihre Freunde hat, dass sie abgeschoben werden können. Und dann teilweise sind die Angstzustände so groß, dass sie nicht zur Schule kommen kann.
1: Das ist schon heftig und man hört raus, die fühlen sich offensichtlich auch unwohl damit.
2: Ja, genau. Und deswegen hat die Schule auch die Polizei eingeschaltet, mehrfach sogar, hat mit Cihan erzählt.
3: Der erste Kontakt ist jetzt Monate her, der letzte Kontakt ist eine Woche her und also es ist wirklich nichts passiert, obwohl wir mehrfach den Schritt an die Behörden immer wieder gewagt haben und immer wieder auch gegangen sind.
0: Also ich hätte jetzt auch gedacht, dass so eine Reichskriegsflagge verboten ist. Die Polizei könnte die doch theoretisch einfach abhängen lassen.
2: Ja, nee, verboten ist sie nicht. Also die Cops haben wir natürlich gefragt und die sagen, wir können da nichts machen. Die Flagge ist eben nicht verboten, weil das Hakenkreuz fehlt. Es gibt zwar so einen Bremer Erlass, das ist so eine Regelung, wo drin geregelt ist, dass so eine Flagge zwar eingesammelt werden kann, aber nur, wenn die öffentliche Ordnung gestört ist, heißt das. Und das heißt konkret, da müssen weitere Nazi-Symbole irgendwie gezeigt werden oder rassistische Parolen fallen oder es muss jemand bedroht werden. Und so etwas sieht die Polizei hier nicht und verängstigte Schulkinder reichen ganz offenbar nicht, sagt die Polizei jedenfalls. Also bleibt die Fahne erstmal hängen.
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0: We Don't Care ist das von Aiken um 2 nach 5. Hier bei Bremen Next. Und ich habe gerade ein nachträgliches Geburtstagsgeschenk bekommen, Larry.
1: Und dazu muss man sagen, dein Geburtstag ist jetzt schon fast drei Wochen.
0: Fast drei Wochen her.
1: Ne?
0: Weißt du, wer Madara ist?
1: Ich weiß es, weil ihr gerade darüber geredet habt.
0: Aber du kennst ihn nicht persönlich.
1: Ich habe nie Naruto geguckt. So, jetzt ist es raus.
0: Jetzt ist es raus. Genau, das ist der Bösewicht von Naruto. Und ich habe ihn quasi wie hat er es genannt? Chigi-Version. In so einer kleinen Kinderversion, sag ich mal.
1: Es war auf jeden Fall so eine Surprise-Box, aus der du gerade so eine Figur ziehen konntest.
0: Ja, genau.
1: Und ich war voll aufgeregt, was drin ist. Ist für mich so ein bisschen immer dieses Überraschungsei-Prinzip. Wenn man irgendwas hat und man kann es auspacken und da ist irgendwas drin, was du nicht erwartest.
0: Und ich bin sehr glücklich darüber. Ich freue mich, weiß schon, wo ich ihn zu Hause hinstelle. Und
1: ach so, ich dachte, der chillt jetzt hier mit uns im Studio.
0: Nein, der chillt hier nicht mit uns. Und der ist viel zu gefährlich, das Madara, der kann nicht einfach mal. Bist du bescheuert, Alter? Weißt du, was
1: der aber der ist so klein und niedlich.
0: Weißt du, was der kann? Den nie im
1: so
0: Leben.
1: So klein und
0: nein,
1: niedlich.
0: Nein, ist nicht.

0: Ring My Bell ist das von H. Und eine Sache beschäftigt uns ja schon die ganze Woche.
1: Aura.
0: Aura, genau. Was ist eigentlich Aura? Kann man das messen? Ist das angeboren? Und gibt es diese Aura überhaupt?
2: Vor allen Dingen muss man diese zwei Sachen auseinanderhalten. Ja? Also Charisma ist ja eine Ausstrahlung, die wir als Persönlichkeit wahrnehmen, als psychologische Wahrnehmung. Die esoterische Aura, das ist die Vorstellung, dass man umgeben ist von so einer Art Farbfeld, an dem man die Persönlichkeit und Charakter und was weiß ich was ablesen kann, ist nach meiner Vorstellung wirklich, sind zwei unterschiedliche Paar Schuhe.
1: Aha, sagt Frank Wittig aus der ARD Wissenschaftsredaktion. Also das, was wir Aura nennen mittlerweile, ist eigentlich Oldschool-Charisma, diese Art von Ausstrahlung. Und ich glaube, man checkt auch, was mit Aura gemeint ist, wenn man so miteinander spricht. Aber es gibt halt wirklich Menschen, die dir zum Beispiel auch ja so Bilder von deiner Aura verkaufen wollen.
2: Das eine ist die Kirlian-Fotografie. Da legt man Hochspannung an, zum Beispiel an der Hand, und die Hand legt man auf eine Fotoplatte und dann gibt es tolle Entladungsbilder. Und es gibt Leute, die gesagt haben, oh, das ist die Aura, die wir fotografieren. Aber das ist kein wissenschaftliches Instrument.
0: Okay, klingt nach Verarschung, aber lass euch nicht verarschen, sagt Frank auch.
2: Wissenschaftlich gesehen gibt es diese fantastische Aura nicht. Die kann ich auch deshalb nicht beeinflussen. Was ich natürlich beeinflussen kann, das ist mein Charisma. Also echt meine Ausstrahlung, die Ausstrahlung meiner Persönlichkeit.
1: Dann sind wir auch vom Riss weggekommen eigentlich. Wobei ich muss sagen, Aura als neuer Brandname für Charisma hat schon mehr Aura.
0: Auf jeden Fall. 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

First Class von Jack Harlow. Und dieser Junge ist jetzt 19 Jahre alt und schon so ein richtiger Workaholic. Zwei Baddies, die sind Besties. Wenn du eine willst, dann kommen sie im Tag. Das ist Benno. Sie haben Kurven, ihr Körper ist kein Flatscreen. Ich habe zwei Plätze frei auf meinem Backseat. Mit Besties. Und Benno ist vielleicht seit ja, so gut 2 Jahren Thema im Deutschrap. Und vor allem ist er aber ein richtiger Macher. Da kann man nicht anders sagen. Und das nicht erst, seitdem er mit Mucke und Kohle verdienen irgendwie angefangen hat. Der hat schon früher, als seine Jungs immer feiern gegangen sind, gesagt, nee, ich bleib lieber zu Hause, ich mach lieber Mucke und sowas feiere ich, ne? Also wenn jemand eine Leidenschaft hat und dann das auch so über alles stellt, was, ich sag mal, so normaler jugendlicher Leichtsinn ist, ja? Selbst wenn die Schule dann vielleicht sogar zu kurz kommt oder so, ist egal was, solange man vorankommt. Und bei ihm ist die Schule übrigens nicht zu kurz gekommen, ne? Er hat in diesem Jahr Abi gemacht, wir erinnern uns an Mai und seinen Post, der viral gegangen ist und auch ohne Ehren Runde, ohne gar nichts. Also Fokus auf Schule und Musik, Alter. So wird man ein Star. Und Benno ist auf jeden Fall einer geworden mit Saide-Feature und vor allem mit Songs, die richtig, richtig gut geworden sind. Gerade dieses Love You Anyway ist einfach durch die Decke gegangen. Und eine eigene Tour gab es auch schon. Also Workaholic mit Blick so auf die wichtigen Dinge. Wenn wir da Schule mal so in Klammern hinterschreiben können, ja. Und da können wir uns, glaube ich, alle eine Scheibe von abschneiden. Props an Benno. Hier in der Playlist habe ich den Workaholic mit Besties.

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0: Bad Bunny ist das mit Monaco. Wir haben 17:31.
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0: Mit Larissa.
2: Die Bundesregierung will härter gegen Sozialmissbrauch vorgehen. Dafür wurde ein Aktionsplan mit 10 Punkten beschlossen. Wirksamer bekämpft werden sollen zum Beispiel sogenannte Schrottimmobilien. Berlin will seine Bewerbung um Olympische Spiele zurückziehen. Das berichten mehrere Medien. Am Wochenende will der Deutsche Olympische Sportbund über den Kandidaten entscheiden. Neben Berlin haben sich noch München und die Region Rhein-Ruhr beworben. Und nach dem Feuer auf der B6 in der Bremer Innenstadt sollen die Sanierungsarbeiten am kommenden Montag beginnen. 5 Tage soll das Ganze dauern. Auf der B6 war Freitag ein mit Heu beladener LKW in Brand geraten und hatte Fahrbahn und Brücke teilweise beschädigt. Unser Wetter bewölkt zum Abend hin bei 20 Grad in Bremen, 19 Grad in Bremerhaven. Ein bisschen Sonne kommt noch durch, aber am Abend soll es schon einige Schauer und Richtung Küste auch Gewitter geben. Morgen tagsüber dann etwas gemischter. Da gibt es stellenweise auch mal Regen. Ansonsten ist es bewölkt, ein bisschen Wind, mal ein bisschen Sonne und das bei Maximaltemperaturen um die 16 Grad.
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0: 5 Tage Baustelle auf der B6. Das ist die Horrorvorstellung für Bremen.
2: Alle, die hier irgendwie mit Auto rein, raus müssen.
0: Ey, das ist so schlimm. Ich weiß nicht, ob du es mitgekriegt hast an dem Tag, als dieser Brand war. Ich bin dann morgens, weil ich danach noch mit dem Auto weiter musste, ich habe nichts davon mitgekriegt und bin mit dem Auto so zum Sport. Und das ist ja direkt hier vorne in der Überseestadt. Und ich konnte quasi dieses gelöschte Feuer dann schon, Gott sei Dank, sehen. Ich konnte den LKW da stehen sehen. Das ist direkt über den Bahnschienen. So
2: unten Feuer. Voll verrückt einfach.
0: Also gut, die Feuerwehrsperrung ist dann wahrscheinlich nicht mehr, aber trotzdem 5 Tage Baustelle auf der B6. Wir sind am Arsch.
2: Aua.

0: with the MC, produced by Beast and Honey, das Take My Mind. Und alle haben drauf gewartet, endlich, Alter. Honey the Duck, neues Video, Nummer 5, über 600.000 Views seit gestern.
1: Das sind einfach 3,5 Stunden Videomaterial vom YouTuber Jay Riddle. In den mittlerweile insgesamt 5 Videos arbeitet er halt den ganzen Beef um Annie und ihren ehemaligen Streamer-Freundeskreis auf. Marvin aus dem Next Team, wieso ist das so ein Riesenthema in der YouTube-Welt?

0: Ein bisschen, dass dann irgendwie der Weg über das Management war, um dann irgendwie an Informationen zu kommen.
1: Hört man ja, Crash Talk klingt eigentlich ganz anders. Und der YouTuber Jerry Riddle geht so deep in das Thema rein, dass er sogar einen Arzt befragt hat, um Aussagen zu checken. Vor allem die von Reeve, die meinte, sie wäre krank geworden wegen Annie.
2: Okay, es ist viel. Was passiert jetzt?
1: Jerry Riddle meinte, dass erst die Hälfte besprochen wurde und auf jeden Fall noch viele Videos folgen werden.
3: Uff, das klingt so, als würde das nie aufhören.
1: Naja, also zumindest bis zum 3. April 27, da soll nämlich ein ganz großes Konzert in der Kölner Lanxess Arena von Jerry Riddle und Annie the Dutch stattfinden. Sozusagen das Ende mit dem Titel End of the Nightmare Arc.
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0: Rinje Sonnefeld und Gordo mit Loco Loco. Isst du deine Suppe lieber mit Kartoffeln oder lieber mit Nudeln drinne? Ja, das ist eine große Frage.
1: Das kommt auf die Suppe an. Also wenn ich eine Rahmsuppe esse, dann natürlich mit Nudeln. Aber sonst würde ich sagen Kartoffeln.
0: Und was mit diesen kleinen Suppennudeln?
1: Ja, sind okay, aber...
0: So in einer Hühnersuppe oder so? Oder so in einer Hühnersuppe? Veggie Art?
1: Nee, sonst schon eher Kartoffeln.
0: Kartoffeln rein?
1: Ja. Und du?
0: Ja, ich bin bei dunklen Suppen auch bei Kartoffeln, sonst bei Nudeln. Du merkst schon, ich habe ein bisschen Hunger, ne?
1: Bei dunklen Suppen?
0: Ja, so Gulaschsuppe oder so.
1: Ah, okay.
0: Weißt du, da muss Kartoffel.
1: Okay.
0: Das ist klar. Du merkst, ich bin ein bisschen so wie der Schleim, ne? Ich will ein bisschen von der Seite sagen, ey, falls du heute noch eine Suppe machst, vielleicht würde ich nehmen mit Nudeln oder Kartoffeln.
1: Ich koche heute eine Suppe mit selbstgemachten Nudeln, um euch kurz abzuholen, Leute. Ich habe gestern Abend Joki angeboten, dass er auch mitkommen kann zum Essen. Ich koche heute für Freundinnen und dachte, du bist ja auch mein Freund, du kannst ja zum Essen kommen. Er hat mich einfach gekorbt.
0: Nein,
1: und jetzt will er aber, dass ich ihm Essen mitbringe. So, das ist nämlich der Stand.
0: Ja, das ist der Stand, aber du hast ein paar Details vergessen, aber ich will dich jetzt auch nicht blamen. Aber es war so
1: was für blamen? Ich war einfach nur nett.
0: Naja, du hast gesagt, ich treffe mich mit meinen Freundinnen, wir machen Suppe und wir basteln irgendwas. Irgendwas wollt ihr basteln. Und da habe ich so gesagt, wow, weiß ich jetzt nicht, ob ich da der Richtige für bin.
1: Ja, aber ich habe gesagt, du kannst auch nur zum Essen kommen und da warst du schon ausgeschieden.
0: Ja, aber da war ich aber schon, hatte ich das ja schon gesagt. Da war ich schon.
1: Korbt hat
0: Mann,
1: er
0: wir
1: mich.
0: Haben uns doch heute während der Sendung schon wieder vertragen.
1: Warum hast du das Fass denn jetzt auch wieder aufgemacht?
0: Ich habe nur gefragt, ob lieber Kartoffeln oder Nudeln. Kartoffeln, du bist auch eine Nudel. Ich wünsche dir einen schönen Feierabend. Komm gut nach Hause
1: ja, du
0: und
1: auch.
0: Euch einen guten Appetit und mir hoffentlich morgen auch.

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1: Einen wunderschönen guten Mittwochabend. Es ist wieder soweit. Punchline bei Bremen Next. Ihr wisst ja, jeden Mittwoch gibt es hier 2 Stunden Hip-Hop. Nicht nur Deutschrap, wir machen alles gemischt. Aber natürlich gucken wir, was ist die letzten 1-2 Wochen rausgekommen. Und einer, der gerade alles rasiert mit seinem Shit. Er macht Promo für sein Album Frieden. Er ist eigentlich die Legende des Deutschraps und hat mit Issa auf jeden Fall auch schon mal einen Meilenstein gelegt, was so Rap-Hits angeht, weil das Ding geht voll durch die Decke. Und jetzt hat Sido nachgelegt mit Vogue. Und ich muss sagen, Vogue gefällt mir fast noch besser. Ist ein bisschen lower, ein bisschen leichter, aber finde ich persönlich fast noch cooler. Deswegen starten wir gleich rein mit dem Godfather. Hier ist Sigi, hier ist Sido, hier ist Vogue. Wir sind Joker und DJ Text. Ihr seid auf Bremen Next bei Punchline.
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Seahawks ist das, zusammen mit Cyrus, das Kyrie Living, hier auf Bremen Next im Punchline-Modus. Und ich muss schon sagen, DJ Taxi ist in seiner zweiten oder dritten oder vierten Prime. Ich weiß es gar nicht ganz genau. Ich weiß nur, was der hier die ganzen Wochen abliefert, was für Songs der manchmal um die Ecke bringt, ne? Finde ich zu krank. Wo wir auch schon beim Thema sind, La Cassette ist ja so der Durchstarter, Newcomer der letzten ein, zwei Jahre aus Berlin, wenn man Paschan immer ausklammert, weil Paschan ist ja nicht so streetmäßig, ist ja eher so ein bisschen auch was für die Ladies, ein bisschen was zum Tanzen, dies, das. Aber La Cassette macht eben das, was er macht, immer das Gleiche. Eigentlich macht er immer das Gleiche. Und wenn du einen magst, magst du alle. Deswegen magst du auch TTT. Hier ist die neue Single von La Cassette. Ihr seid bei Punchline. Atta, gib ihn.

mit 40 Tage. Ist eine diepe Nummer, aber alles, was Shindy so in den letzten Wochen released hat, wie soll ich das sagen, ist so ein kleiner Cocktail. Es ist nicht ganz Blüte, es ist nicht ganz Dreams, es ist nicht ganz Drama, es ist von allem so ein bisschen was. Finde ich persönlich nicht schlimm, I love Shindy, aber um diesen Blüte 2 Channel auch aufrechtzuerhalten, dass er so seine Soundfarbe findet für das Album, ich weiß nicht, ob er das schon hat. Ich hoffe, er hält das Release Date ein. Ich hätte auf jeden Fall Bock auf ein Shindy Album, soll ja Ende Oktober kommen. Ich hoffe, ihr habt auch Bock drauf. Einer, wo ich noch aufs Album warte, wo eigentlich langsam mal der nächste Step gemacht werden könnte, ist Sosala M. Den habe ich hier mit off bei Punchline. DJ Texian an den Cuts. Gebt euch.

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Benny the Butcher ist das mit Back Again hier bei Punchline. Und DJ Taxi ist an den Cuts, aber DJ Taxi ist nicht nur hier an den Cuts, er ist natürlich auch live unterwegs, zum Beispiel im Reuniat ist er Mitte Oktober, da gibt es auf jeden Fall alles Mögliche, also nicht nur Deutschrap und sowas, sondern Afrobeat, Dancehall, House, Hip-Hop, das Ganze ist am 16.10. zwar erst, aber wir haben ihn ja heute noch hier, und ich kann schon mal so viel versprechen, live ist er noch ein bisschen besser aussehender, als wenn ihr ihn nicht sehen müsst. Haha, apropos gut aussehen, hier sind Jazik und Lassiano mit Make It Bounce. Ihr seid bei Bremen Next im Punchline. Modus DJ Taxi. Gib ihm.

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1986 und Bozza mit Goldraub. Und wenn Bozza nicht gerade hier seine Casino-Stream-Sachen macht, die er da gerade irgendwo auf Zypern macht, macht er eigentlich geile Mucke. Ist eigentlich traurig, ne? Ich find's wirklich schade. Der kann geil singen, der kann geil rappen, der schreibt auch immer noch ein bisschen Texte so für andere Leute, aber selber hat er sich so diesem Casino-Game verschrieben. Kann man finden, von halten, was man will. Ich will das gar nicht werten. Ich find's einfach schade, dass man so daran einen, ja, ziemlich krassen Act irgendwie verloren hat. Vielleicht ja auch nur auf Zeit, vielleicht kommt er ja nochmal back. Wer weiß das schon, hier ist auf jeden Fall jemand back und das ist Alex187. Grüße gehen raus nach Hamburg. Hier ist Freeway, DJ Taxi Sun in Cuts. Gebt euch.

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MC Killer, Alter. Body or no Block. Das ist doch mal ein Rausschmeißer für heute, Alter. Wir sind schon fast durch. Knappe Viertelstunde haben wir noch. Ich hoffe, ihr haltet noch ein bisschen durch. Wir hören uns in 2 Wochen wieder. Nächste Woche dann wieder dieser eine Kevin, diese Januszka. Wir wechseln uns ja alle immer so ein bisschen durch. Jeden Mittwoch von 20 bis 22 Uhr gibt es Punchline bei Bremen Next. Also hoffe ich, dass ihr bald wieder da seid. Wir sind raus mit Zappa, mit Skilly Bang. Wir sind Attaxi und Joker. Peace out.

0: Hey, bist du Kapi? Ey, du und dein Anabolika-Freund, ihr habt euch gestern mit der Falschen getroffen.
1: Deine Mose, bist du denn?
0: Ey, ich schwör auf alles, ich fick dich.
1: Danke, ich fick dich und deine Freundin und jeden, den du kennst, du Hund, du.

0: Was geht, Bruder? Ich küsse dein Ohr, Bruder. Hast du Zeit, Bruder?
1: Ja, ja.
0: Bist du immer noch in Kreuzberg, Bruder?
1: Selbe Wohnung in Kreuzberg.
0: Ich küsse dein Ohr, Bruder. Ich komm gleich vorbei, ja, Bruder? Ist okay?
1: Okay, Bruder.
0: Ich küsse dein Ohr. Bis gleich, Bruder. Salam.
1: Alle küsse dein Ohr, Bruder. Bis gleich.

0: Es war Notwehr!
1: Berlin. Gestern Nacht wurden die Skandal-Rapper Farid Bang und Capital Bra nach einer Schießerei festgenommen.
2: Kraft.

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